0: Gegen Sozialmissbrauch vorgehen. Zur Bekämpfung organisierter Täterstrukturen sei es von zentraler Bedeutung, effektive Maßnahmen zur Prävention, Aufdeckung und Strafverfolgung zu ergreifen, heißt es in einem Beschluss der Innenministerkonferenz.
1: Hintergrund sind vor allem Fälle, in denen Banden EU-Bürger aus Südosteuropa nach Deutschland geholt und in Scheinarbeitsverhältnisse gebracht hatten, damit sie als Aufstocker Anspruch auf Sozialleistungen erlangen. Zum Teil wurden diese Menschen in sogenannten Schrottimmobilien untergebracht. Polizei, Familienkassen, Jobcenter und Ausländerbehörden sollen enger zusammenarbeiten, um das zu verhindern. Die Innenminister wollen sich außerdem auf EU-Ebene dafür einsetzen, den Zugang von EU-Ausländern zu Sozialleistungen in Deutschland künftig an eine umfassende Beschäftigung zu knüpfen. Tine Klimach, Nachrichtenredaktion.
0: Bei einem Zusammenstoß zweier Züge nördlich von London ist ein Mensch ums Leben gekommen. Mehrere weitere Menschen wurden verletzt, wie die British Transport Police mitteilte. Rettungskräfte seien im Einsatz. Laut Bahnbetreiber Thameslink wurden alle Strecken zwischen Bedford und Luton gesperrt. Die Verbraucherschutzminister der Länder dringen beim Bund auf einen nationalen Aktionsplan zur leichteren Abschaltung von Fake-Shops. Gefälschte Online-Shops müssten schneller vom Netz genommen werden. Dafür brauche es effektivere Verfahren als bisher, hieß es.
2: Sie sehen aus wie echte Online-Shops, sind aber Fallen. Denn sie verkaufen Online-Waren, die sie nie verschicken, ob Handys, Sneaker oder Fahrräder. Angesichts der Fußball-WM warnen Verbraucherschützer auch vor betrügerischen Angeboten von Fanartikeln und Tickets. Mit Fake-Shops im Internet nehmen Betrüger mitunter Millionen ein. Doch wie kann man sich vor dem Betrug schützen? Verbraucherzentralen raten dazu, über einen Fake-Shop-Finder vor einer Bestellung zu prüfen, ob ein Anbieter seriös ist. Dirk Zeitler, Berlin.
0: Zum Fußball. Bei der WM hat Marokko Schottland mit 1:0 besiegt und führt nun die Gruppe C an. Die Schotten sind Zweiter. Sie verpassten die Chance, den erstmaligen Einzug in die K.O.-Runde vorzeitig perfekt zu machen. Bereits sicher in der K.O.-Runde sind die Gastgeber USA. Die Amerikaner besiegten Australien mit 2:0.

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1: Ich bin Ursula Winkler. Die Sparpläne der Bundesregierung treffen die Empfänger von Wohngeld besonders hart. Viele müssen mit Einbußen rechnen, einige könnten sogar leer ausgehen. Die Kürzungen beim Wohngeld würden leider alle bisherigen Empfänger betreffen, so Bauministerin Huberts in der Rheinischen Post.
2: In bestehende Bescheide soll nicht eingegriffen werden, aber Wohngeld wird in der Regel für 12 Monate bewilligt. Danach muss es neu beantragt werden. Ein Drittel der Empfänger werde dann nach den Worten von Huberts sogar komplett rausfallen. Bund und Länder müssten beim Wohngeld jeweils 1 Milliarde Euro einsparen. Die meisten Wohngeldbezieher sind Rentner und Familien. Anfang 2023 war mit dem Wohngeld-Plus-Gesetz der Kreis der Berechtigten noch deutlich ausgeweitet worden. Babit Büchner, Berlin.
1: Die Innenminister von Bund und Ländern wollen bis spätestens 2029 Maßnahmen umsetzen, um den Schutz der Zivilbevölkerung zu verbessern. Darauf haben sie sich bei ihrer Konferenz in Hamburg

0: geeinigt. Unter anderem sollen demnach eine widerstandsfähige IT-Architektur und bessere Möglichkeiten für eine abgesicherte Kommunikation geschaffen werden. Die Selbstschutzkompetenz der Bevölkerung soll durch Zivilschutzkurse und die Vermittlung notwendiger Kenntnisse an Schulen verbessert werden. Das Abkommen zwischen den USA und dem Iran sieht vor, dass die Straße von Hormuz geöffnet wird. Soll die deutsche Marine dabei helfen, dass das dauerhaft so bleibt? Im ZDF-Politbarometer sind 57% der Befragten dafür.
1: Das Ergebnis ist schon ein bisschen überraschend, denn wir reden hier im schlimmsten Fall über eine handfeste militärische Konfrontation mit dem Iran, der die Kontrolle über die Meerenge hat. 38% wollen dieses Risiko nicht eingehen und finden, Deutschland soll sich da raushalten. Aktuell sind allerdings schon 2 Schiffe der deutschen Marine auf dem Weg in die Region. An Bord sind 140 Soldaten. Die könnten helfen, die Meerenge von Minen zu befreien. Ob die deutschen Kräfte wirklich zum Einsatz kommen, ist noch völlig offen. Wir sind jedenfalls ready, sagt Verteidigungsminister Pistorius. Uli Reitinger, Berlin.
0: Zum Fußball. Brasilien hat seinen ersten Sieg bei dieser WM gefeiert. Mit dem 3:0 gegen Außenseiter Haiti steuern die Brasilianer auf die K.O.-Runde zu. Für Haiti ist das Turnier nach der Gruppenphase vorbei. Zuvor hatte Marokko Schottland mit 1:0 besiegt und Gastgeber USA steht vorzeitig in der K.O.-Runde. Die Amerikaner besiegten Australien mit 2:0.

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1: Hallo, im Moment messen wir in Bärenbostel, im Bürgerpark und Linzburg jeweils 20 Grad, dazu ist es bewölkt. In Diepenau sind es 21 Grad, dort ist es ebenfalls bewölkt. Der frühe Morgen startet vielerorts noch unter dichter Bewölkung. Bei uns in der Region lockert es aber rasch auf und später setzt sich an den meisten Orten heiteres, warmes bis heißes Wetter durch. Heute Nachmittag steigen die Werte auf rund 30 bis 32 Grad. Am Deister und im Weserbergland bleibt es etwas gemäßigter. In der Nacht ist es meist klar oder nur locker bewölkt. Morgen beginnt es teils mit einzelnen Schauern, danach gibt es wieder heitere Abschnitte, insgesamt aber spürbar kühler. Am Montag wird es erneut wärmer und überwiegend sonnig. Am Dienstag setzt sich das heiße Wetter fort. Früh liegen die Werte um 18 Grad, tagsüber steigen sie auf 31 Grad.
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3: Ich bin Katrin Müller. Zum Monatsende läuft der Tankrabatt aus. Laut einer YouGov-Umfrage halten 7 von 10 Deutschen weitere Erleichterungen, was die hohen Preise angeht, schon für nötig. Dabei würden sich die meisten dafür aussprechen, die Spritsteuersenkung einfach zu verlängern.
4: Zwar ist ein Großteil der Befragten dafür, den Tankrabatt über den 30. Juni hinaus zu verlängern, aber die Maßnahme ist umstritten. Studien zufolge reichen die Mineralölfirmen die Spritsteuersenkung nämlich nicht zu 100% an die Verbraucher weiter. Gleichzeitig finden nur die wenigsten, dass der Tankrabatt wirklich etwas gebracht hat. Besser kommen andere Entlastungen an. Einen Spritpreisdeckel halten 3/4 der Befragten für sinnvoll. 8 von 10 wären dafür, die Stromsteuer zu senken. Und sogar 9 von 10 halten geringere Mehrwertsteuern auf Lebensmittel für die größte Entlastung. Tanja Wagner, Nachrichtenredaktion.
3: Zu einem stärkeren Hochwasser könnte es bei einem Unwetter in Rheinland-Pfalz gekommen sein. Besonders betroffen war der Rhein-Lahn-Kreis. Hier stiegen die Pegel der Flüsse Dörsbach, Mühlbach und Aar binnen kürzester Zeit stark an, wie eine Sprecherin des Kreises mitteilte. Erste Daten legen demnach ein 50-jähriges Hochwasser nahe. Bei einem Zusammenstoß von 2 Zügen nördlich von London ist ein Mensch ums Leben gekommen. Insgesamt 89 Menschen wurden verletzt, 33 davon schwer bis sehr schwer, wie die Rettungsdienste mitteilten. In München hat es in der Nacht auch ein Zugunglück gegeben. 2 Waggons eines Güterzugs stürzten von einer Brücke etwa 5 Meter in die Tiefe. Dabei wurde eine Person lebensgefährlich verletzt, hieß es von der Polizei. Zum Fußball. Die deutsche Nationalmannschaft bestreitet heute ihr 2. Gruppenspiel bei dieser WM. Gegner in Toronto ist die Elfenbeinküste. Anstoß ist um 22 Uhr unserer Zeit.
5: Mit einem Sieg kann Deutschland vorzeitig das Ticket lösen für die K.O.-Runde. Es wäre das erste Mal seit dem WM-Sieg 2014. Doch die Elfenbeinküste ist ein harter Brocken. Vor allem die Offensive um Leipzig-Superstar Jan Diomande dürfte die deutsche Abwehr vor Probleme stellen. Bundestrainer Nagelsmann dürfte dieselbe Startelf bringen wie gegen Curaçao. Es gäbe keinen Grund, etwas zu ändern. Aus Toronto, Thomas Bremser.
3: Und die USA sind nach Mexiko als 2. Gastgeber vorzeitig in die K.O.-Runde der WM eingezogen. Die Amerikaner besiegten Australien mit 2:0. Marokko hat 1:0 gegen Schottland gewonnen und Brasilien besiegte Außenseiter Haiti mit 3:0.
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1: In Hannover Mitte kommt es heute wegen einer Demonstration mit Fahrzeugkorso zu Verkehrsbehinderungen. Hier kommen die 8 aktuellsten Blitzer für die Steinhuder Meerregion. Auf der B6 in Nienburg steht ein Blitzer, kurz vor der Abfahrt Nienburg West. Auf der B217 wird in Bad Münder am Deister, Gemarkung Hachmühlen, kontrolliert. Dazu auf der B444 in Edemissen. In Celle-Neustadt-Hese steht ein Blitzer auf dem Wilhelm-Heinichen-Ring Ecke Falkenweg. Außerdem wird in Langenhagen-Brink auf der Ackerstraße geblitzt und in Neustadt auf der Lindenstraße. Dazu in Stolzenau Annemolter an der Landstraße und in Hellendorf auf der Schwarmstädter Straße. 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
1: Einen schönen guten Morgen. Derzeit melden Garbsen an der IGS Frielingen und Steierberg jeweils 20 Grad. In Warmsen sind es 22 Grad. Dazu ist es in weiten Teilen bewölkt und trocken. Am Morgen hält sich in weiten Teilen unserer Region noch dichte Bewölkung. Im Laufe des Vormittags lockert es aber mehr und mehr auf. Später am Tag setzt sich vielerorts freundliches und heißes Wetter durch. Heute Nachmittag steigen die Werte auf etwa 30 bis 32 Grad. Dazu weht nur ein schwacher bis zeitweise spürbarer Wind. In der kommenden Nacht bleibt es meist klar und angenehm. Morgen startet der Tag teils mit einzelnen Schauern, danach gibt es wieder heitere Abschnitte. Morgen früh liegen die Werte um 17 Grad, tagsüber werden bis 26 Grad erreicht. In den höheren Lagen am Deister bleibt es morgen etwas kühler. Am Montag wird es dann wieder freundlich und spürbar wärmer. Am Dienstag setzt sich das freundliche und heiße Wetter fort.
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2: Ich bin Katrin Müller. Bald endet der Tankrabatt. Danach sollte es neue Entlastungsmaßnahmen geben, finden rund 70% der Befragten in einer YouGov-Umfrage im Auftrag der Deutschen Presseagentur. Der seit Anfang Mai geltende Tankrabatt soll nach dem Willen der schwarz-roten Koalition im Juli nicht fortgesetzt werden. Mehr als 60% der Befragten wären aber für eine Verlängerung. Die Sparpläne der Bundesregierung treffen die Empfänger von Wohngeld besonders hart. Viele müssen mit Einbußen rechnen, einige könnten sogar leer ausgehen. Die Kürzungen beim Wohngeld würden leider alle bisherigen Empfänger betreffen, sagte Bauministerin Verena Huberts der Rheinischen Post.
3: In bestehende Bescheide soll nicht eingegriffen werden, aber Wohngeld wird in der Regel für 12 Monate bewilligt. Danach muss es neu beantragt werden. Ein Drittel der Empfänger werde dann nach den Worten von Huberts sogar komplett rausfallen. Bund und Länder müssten beim Wohngeld jeweils 1 Milliarde Euro einsparen. Die meisten Wohngeldbezieher sind Rentner und Familien. Anfang 2023 war mit dem Wohngeld-Plus-Gesetz der Kreis der Berechtigten noch deutlich ausgeweitet worden. Aus Berlin, Babette Büchner.
2: Bei einem Zusammenstoß von zwei Zügen nördlich von London ist ein Mensch ums Leben gekommen. Insgesamt 89 Menschen wurden verletzt, einige von ihnen schwer, wie die Rettungsdienste mitteilten. In München hat es in der Nacht auch ein Zugunglück gegeben. Zwei Waggons eines Güterzugs stürzten von einer Brücke etwa 5 Meter in die Tiefe. Dabei wurde eine Person lebensgefährlich verletzt, hieß es von der Polizei. Zum Fußball. Die deutsche Mannschaft bestreitet heute ihr zweites Gruppenspiel bei der WM. Gegner in Toronto ist die Elfenbeinküste. Anstoß ist um 22 Uhr unserer Zeit. Und das Ziel der DFB-Auswahl ist natürlich ein klarer Sieg, sagt Bundestrainer Julian Nagelsmann.
4: Ja, Spiel zu gewinnen wäre sehr wichtig und würde uns sehr freuen. Klar, wir gehen auch so ein Spiel, dass wir es gewinnen wollen. Und ob wir jetzt was in der Startelf ändern, das habe ich ja schon oft gesagt, ich will jetzt nicht immer alles verraten. Aber es gibt jetzt keinen offensichtlichen Grund für uns, für mich, das zu tun.
2: Und bei der WM ziehen die USA nach Mexiko als zweiter Gastgeber vorzeitig in die K.O.-Runde ein. Die Amerikaner besiegten Australien mit 2:0. Marokko hat 1:0 gegen Schottland gewonnen und Brasilien besiegte Außenseiter Haiti mit 3:0.
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1: Es liegen im Moment keine Staus und Behinderungen in der Steinhuder Meerregion vor. Kommt gut an. Hier kommen die 8 aktuellsten Blitzer für die Steinhuder Meerregion. Auf der B6 in Nienburg, kurz vor der Abfahrt Nienburg-West, wird geblitzt. Außerdem auf der B217 in Bad Münder am Deister, Gemarkung Hachmühlen, und auf der B444 in Edemissen. Dazu in Stolzenau an dem Molter an der Landstraße. Und in der Wedemark wird kontrolliert, in Mellendorf-Geilhof auf der Zeller Straße, 110 Meter vor der Feuerwehr, und in Hellendorf auf der Schwarmstädter Straße. Weitere Blitzer stehen in Neustadt auf der Lindenstraße und in Celle-Neustadt-Hese auf dem Wilhelm-Heinichen-Ring Ecke Faltenweg. Weitere aktuelle Blitzer in der Region gibt es auch jederzeit online und in unserer Meerradio-App. Gute Fahrt!
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0: Abschnitte, insgesamt aber etwas wechselhafter. Am Montag wird es dann schon wieder deutlich freundlicher und am Dienstag setzt sich der warme, sonnige Trend fort. Etwas kühler bleibt es in höheren Lagen am Deister.
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2: Ich bin Katrin Müller. Die USA und der Iran wollen Gespräche über ein Ende des Iran-Kriegs in Gang bringen. Wie mehrere US-Medien berichten, ist der US-Unterhändler Witkoff auf dem Weg in die Schweiz, wo die erste Gesprächsrunde über ein mögliches Atomabkommen stattfinden soll. Diese war eigentlich schon gestern angedacht gewesen, fand aber wegen erneuter gegenseitiger Angriffe zwischen der israelischen Armee und der pro-iranischen Hisbollah-Miliz im Libanon dann doch nicht statt. Zum Monatsende läuft der Tankrabatt aus. Laut einer YouGov-Umfrage halten 7 von 10 Deutschen weitere Erleichterungen, was die hohen Preise angeht, schon für nötig. Dabei würden sich die meisten dafür aussprechen, die Spritsteuersenkung einfach zu verlängern.
3: Zwar ist ein Großteil der Befragten dafür, den Tankrabatt über den 30. Juni hinaus zu verlängern, aber die Maßnahme ist umstritten. Studien zufolge reichen die Mineralölfirmen die Spritsteuersenkung nämlich nicht zu 100% an die Verbraucher weiter. Besser kommen andere Entlastungen an. Einen Spritpreisdeckel halten 3/4 der Befragten für sinnvoll, 8 von 10 wären dafür, die Stromsteuer zu senken und sogar 9 von 10 halten geringere Mehrwertsteuern auf Lebensmittel für die größte Entlastung. Tanja Wagner, Nachrichtenredaktion.
2: Zu einem stärkeren Hochwasser könnte es bei einem Unwetter in Rheinland-Pfalz gekommen sein. Besonders betroffen war der Rhein-Landkreis. Hier stiegen die Pegel der Flüsse Dörsbach, Mühlbach und Aar binnen kürzester Zeit stark an, wie eine Sprecherin des Kreises mitteilte. Erste Daten legen demnach ein 50-jähriges Hochwasser nahe. Zum Fußball. Die deutsche Nationalmannschaft bestreitet heute ihr 2. Gruppenspiel bei dieser WM. Gegner in Toronto ist die Elfenbeinküste. Anstoß ist um 22 Uhr unserer Zeit.
4: Mit einem Sieg kann Deutschland vorzeitig das Ticket lösen für die K.O.-Runde. Es wäre das erste Mal seit dem WM-Sieg 2014. Doch die Elfenbeinküste ist ein harter Brocken. Vor allem die Offensive um Leipzig-Superstar Jan Diomande dürfte die deutsche Abwehr vor Probleme stellen. Bundestrainer Nagelsmann dürfte dieselbe Startelf bringen wie gegen Curaçao. Es gäbe keinen Grund, etwas zu ändern. Aus Toronto, Thomas Bremser.
2: Und die USA ziehen nach Mexiko als 2. Gastgeber vorzeitig in die K.O.-Runde der Fußball-WM ein. Die Amerikaner besiegten Australien mit 2:0. Marokko hat 1:0 gegen Schottland gewonnen. Brasilien besiegte Außenseiter Haiti mit 3:0. Und die Türkei hat gegen Paraguay 0:1 verloren und scheidet nach der WM-Vorrunde aus.
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0: In Hannover kommt es heute wegen einer Demonstration zu Verkehrsbehinderungen. Details dazu findet ihr auf unserer Webseite. Und das sind die 8 aktuellsten Blitzer in der Steinhuder Meerregion. Auf der B6 in Nienburg steht ein Blitzer, kurz vor der Abfahrt Nienburg West. Auch auf der B217 in Bad Münder am Deister, Gemarkung Hachmühlen, wird kontrolliert. Dazu ein Blitzer auf der B444 in Edemissen. In Celle-Neustadt-Hese steht ein Blitzer auf dem Wilhelm-Heinichen-Ring Ecke Falkenweg. Außerdem wird in Langenhagen-Brink auf der Ackerstraße geblitzt und in Neustadt auf der Lindenstraße. In Stolzenau an der Molter steht ein Blitzer an der Landstraße. Und in der Wedemark auf der Zellerstraße in Geilhof, 110 Meter vor der Feuerwehr, steht ein Blitzer. Weitere Blitzer findet ihr natürlich auch online auf der Meerradio-Website und in unserer App. Kommt gut durch.
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0: Morgen, ich bin Miriam und wir starten rein in den Samstag hier bei uns bei Meerradio, 20. Juni. Ja, ihr kennt es wahrscheinlich auch, ne? Wenn die wichtigste Straße im Ort dicht ist, dann wird's super schnell super nervig. Genau das erleben gerade auch die Hagenburger. Die B441 ist wegen Bauarbeiten gesperrt und sorgt deswegen gerade für ordentlich Ärger. Worüber Bürgermeister Heiko Bothe dabei besonders den Kopf schüttelt, das hört ihr jetzt.
1: Wir haben ja das Riesenproblem, dass die Umleitung nicht so funktioniert hat, wie sie eigentlich sollte. Die LKWs haben aufgrund von jetzt verspäteter Maßnahmen, die sehr schwierig sind, auch zu genehmigen, die Umleitungsbeschilderung nochmal intensiviert, dass die LKWs jetzt hoffentlich weniger werden im Ort, in den Straßen des Baugebietes. Nach wie vor fahren aber auch viele Autos hier, was zum Ärger der Anwohner führt, durch die Birkenstraße, Kiefernstraße und Düdinghäuser Weg. Wir haben dann jetzt eine 30er-Zone eingerichtet und möchten auch, dass wir die weißen Striche auf die Straßen gehen, dass wir wieder rechts vor links kriegen, dass die Leute sensibilisiert werden.
0: Das große Ziel ist, eine Vollsperrung zu verhindern, um die ansässigen Betriebe nicht zu schädigen. Aber das geht nur, wenn wirklich alle an einem Strang ziehen. Baufirma, Anwohner, Kommune und natürlich auch die Autofahrer, die durch Hagenburg fahren. Da wird von Bürgermeister Heiko Bothe auch nochmal um Rücksicht gebeten, dass vor allem die LKWs auch die ausgeschilderte Umleitung benutzen und rechts vor links keine freiwillige Entscheidung ist. Okay.

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0: eine aufregende und spannende Kinowoche hier bei uns bei Mehr Radio. Ein schönes Wochenende wünsche ich euch. Im Kino wird diese Woche Robin Hood getötet. Außerdem sorgen geheime Zimmer für eine ganze Menge Grusel. Aber um das Ganze wieder aufzulockern, gibt es natürlich auch einen Wohlfühlfilm. Kollege Ronny Thorau sortiert für euch die Filmstarts der Woche.
1: Die Menschen sprechen von Robin Hood, erzählen seine Geschichten.
2: Wer die Geschichte von Robin Hood als Abenteuer, als Heldenepos liebt, der sollte gut überlegen, ob er sich The Death of Robin Hood anschaut.
1: Es sind alles Lügen.
2: Der Heldenmythos um Robin Hood wird hier schonungslos zerlegt, obwohl der doch sonst meist sympathische Hugh Jackman den gealterten Antihelden spielt.
1: Lügen, die ich vor langer Zeit erzählt habe, damit die Narren mehr in die Dunkelheit folgen.
2: Als Augenöffner über die Macht von Fake News und historischen Lügen ist das Ganze sehr aufschlussreich, aber ja auch nur eine mögliche Geschichte über Robin Hood, dessen historische Wahrheit ziemlich im Dunkeln liegt.
1: Ich bin der Gesetzlose Robin Hood.
2: Mit Backrooms kommt diese Woche ein Horrorphänomen ins Kino.
3: Ich habe was gefunden.
4: Was haben Sie gefunden?
3: Einen Ort.
2: Mit eher kleinem Budget landete diese Verfilmung eines Internet-Hypes schon in den USA, einen Blockbuster-Hit.
3: Ich weiß, wie das klingt, aber Sie müssen verstehen, es ist riesig da drin.
2: Und auch wer die Internet-Vorgeschichte nicht kennt, kann der Kinoversion folgen und bekommt einen verstörend guten, originellen Horrorfilm zu sehen.
5: Hallo? Ist da jemand?
2: Zum Glück gibt's diese Woche auch noch einen Wohlfühlfilm, die Fortsetzung von LOL mit Sophie Marceau.
6: Es gibt ja nichts Schöneres, als wieder bei Mama einzuziehen.
2: LOL 2.0 wirkt manchmal etwas vollgepackt mit zu vielen Themen auf einmal, aber es sind viele interessante dabei, etwa wie komme ich klar mit dem Älterwerden oder wie findet man sich immer wieder neu an Wendepunkten des Lebens.
7: Ich habe das Gefühl, ich würde ständig mein Leben verpassen. Alles wird gut.
2: Getragen wird der Film von den Figuren, vor allem von Sophie Marceau, die 17 Jahre nach Teil 1 immer noch ihre charmante Leichtigkeit bewahrt hat.
8: Es wäre doch blöd, die Liebe vorbeiziehen zu lassen.
9: Ich werde Großmutter. Stört Sie das vielleicht?
10: Das ist sexy.

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0: Dazu ist es verbreitet bewölkt. Am Vormittag hält sich noch ein grauer Start in den Tag. Im weiteren Verlauf lockert es aber mehr und mehr auf. Und später gibt es vielerorts heitere Abschnitte, bei uns rund ums Steinhuder Meer. Heute Nachmittag wird es warm bis heiß, mit 30 bis 32 Grad. Nur in höheren Lagen am Deister und im Weserbergland bleibt es etwas gemäßigter. In der Nacht ist es meist klar und windschwach. Morgen startet es teils mit einzelnen Schauern, danach setzt sich wieder aufgelockertes Wetter durch, insgesamt aber etwas kühler. Am Montag wird es dann wieder sonniger und spürbar wärmer. Am Dienstag setzt sich der heitere, zunehmend heiße Trend in unserer Region fort.
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2: Ich bin Katrin Müller. Bei einem Blitzeinschlag während eines Sportfests in Rastatt südlich von Karlsruhe sind 9 Menschen verletzt worden. 6 von ihnen kamen in ein Krankenhaus, wie ein Polizeisprecher sagte. In Lebensgefahr schwebt demnach jedoch niemand. Auch in Münsingen im Kreis Reutlingen gab es einen Blitzeinschlag auf einem Sportplatz. Eine Frau wurde leicht verletzt. Wohngeldempfänger müssen damit rechnen, dass ihnen die Leistung gekürzt wird oder sie bald keine Berechtigung mehr darauf haben. Das kündigte Bundesbauministerin Verena Huberts in der Rheinischen Post an. Die Kürzungen beim Wohngeld würden leider alle bisherigen Empfänger betreffen, sagte Huberts.
3: Ein Drittel der bisherigen Haushalte mit Wohngeld werde rausfallen, sagt Huberts. Als Grund nennt die Bundesbauministerin, der Bund müsse beim Wohngeld 1 Milliarde Euro sparen, eine weitere Milliarde die Länder. Bestehende Bescheide sind nicht betroffen. Die Bewilligungen gelten in der Regel jeweils für 12 Monate. Mit einem neuen Antrag könnte sich die Lage also für die Einzelnen ändern. Dem Statistischen Bundesamt zufolge beziehen vor allem Rentner und Familien Wohngeld. Lea Matschulat, Nachrichtenredaktion.
2: Die USA und der Iran wollen Gespräche über ein Ende des Iran-Kriegs in Gang bringen. Wie mehrere US-Medien berichten, ist der US-Unterhändler Witkoff auf dem Weg in die Schweiz, wo die erste Gesprächsrunde über ein mögliches Atomabkommen stattfinden soll. Die war eigentlich schon gestern angedacht gewesen, fand aber wegen erneuter gegenseitiger Angriffe zwischen der israelischen Armee und der pro-iranischen Hisbollah-Miliz im Libanon dann doch nicht statt. Auch Irans Außenminister Araghchi plane heute in die Schweiz zu reisen, heißt es. Zum Fußball. Die deutsche Mannschaft bestreitet heute ihr zweites Gruppenspiel bei der WM. Gegner in Toronto ist die Elfenbeinküste. Anstoß ist um 22 Uhr unserer Zeit. Und das Ziel der DFB-Auswahl ist natürlich ein klarer Sieg, sagt Bundestrainer Julian Nagelsmann.
4: Ja, Spiel zu gewinnen wäre sehr wichtig und würde uns sehr freuen. Klar, wir gehen auch so ins Spiel, dass wir es gewinnen wollen. Und ob wir jetzt was in der Startelf ändern, das habe ich ja schon oft gesagt, ich will jetzt nicht mal alles verraten. Aber es gibt jetzt keinen offensichtlichen Grund für uns, für mich, das zu tun.
2: Und bei der WM ziehen die USA nach Mexiko als zweiter Gastgeber vorzeitig in die K.O.-Runde ein. Die Amerikaner besiegten Australien mit 2:0. Marokko hat 1:0 gegen Schottland gewonnen. Brasilien besiegte Außenseiter Haiti mit 3:0. Und die Türkei hat gegen Paraguay 0:1 verloren und scheidet nach der WM-Vorrunde aus.
0: 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In Hannover gibt es heute wegen einer Demonstration Verkehrsbehinderungen. Detaillierte Infos dazu findet ihr auf unserer Webseite. Frisch gemeldet, das sind die 8 aktuellsten Blitzer in der Region. Auf der B6 in Nienburg steht ein Blitzer, kurz vor der Abfahrt Nienburg West. Außerdem wird auf der B217 in Bad Münder am Deister, Gemarkung Hachmühlen, kontrolliert. Und auch auf der B444 in Edemissen. Dazu ein Blitzer in Celle-Neustadt-Heese auf dem Wilhelm-Heinichen-Ring Ecke Faltenweg und in Langenhagen-Brink auf der Ackerstraße. Weiter geht es in Neustadt auf der Lindenstraße und in Stolzenau an dem Molter an der Landstraße. Und in Hellendorf auf der Schwarmstädter Straße wird ebenfalls geblitzt. Alle weiteren Meldungen findet ihr wie immer auch auf der Mehrradio-Website und in unserer App. Kommt gut durch.
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Aber die Temperaturen, die gehen heute rauf auf bis zu 33 Grad. Also zieht euch was Dünnes an und schaut auf meerradio.de in unsere Freibadkarte. Da findet ihr Badestellen, die öffentlich sind an Flüssen und an Seen und natürlich auch ganz viele Freibäder in der Steinhuder Meerregion. Also packt eine Tasche, bereitet euch vor und vergesst bitte die Sonnencreme nicht.

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0: Samstagmorgen. Es gibt Menschen, die haben ihr Leben wirklich komplett im Griff. Die gehen jeden Abend um 22 Uhr schlafen, trinken genug Wasser, machen Sport, wachen morgens gut gelaunt auf. Ich kenne solche Menschen zwar nicht persönlich, aber ich habe von ihnen gehört, genauso wie Kollege René Oliver.
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2: Ich bin offiziell erwachsen, also so auf dem Papier. Ich zahle Rechnung, ich trenne Müll, ich habe Versicherung, ich weiß, was ein Dauerauftrag ist. Ich bin basically eine Person, die theoretisch ihr Leben im Griff hat. Theoretisch, praktisch brauche ich dringend jemanden, der mir abends schreibt, leg das Handy weg, trink genug Wasser, geh schlafen, weil ich mir selbst in dieser Sache einfach nicht vertraue. Ich sage jeden Abend um 22 Uhr, aber gleich gehe ich ins Bett, jeden Abend, und dann ist es plötzlich 1.36 Uhr und ich google Sachen wie, warum bin ich immer müde und gleichzeitig traurig, oder wie viel Schlaf braucht ein Mensch wirklich, als würde mein Körper gleich aus mir ausziehen, wenn ich nicht sofort antworte. Netflix redet mit mir wie so ein toxischer Ex, nur noch eine Folge, die nächste ist aber richtig gut, und plötzlich bin ich emotional investiert in Menschen, die ich gar nicht kenne, aber deren Liebesleben mich doch mehr stresst als mein eigenes. Ich bin mein eigener schlechter Einfluss. Ich weiß, dass ich schlafen sollte. Ich weiß auch, dass ich morgen Termine habe. Das weiß ich alles. Also das muss man mir nicht sagen, aber mein inneres Kind sitzt in der Ecke mit verschränkten Armen und sagt, hör mal, noch 5 Minuten. Ne? Ich bin erwachsen, aber eigentlich brauche ich eine WhatsApp-Gruppe, die mir abends einfach schreibt, schlaf jetzt, wirklich, Handy weg, Augen zu, wir kontrollieren das morgen. Euer René Oliver.
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1: Moin aus der Meerradio-Wetterredaktion. Im Moment melden Garbsen am Schwarzen See und Lohnde 24 Grad, dazu ist es bewölkt. In Winsen an der Aller messen wir 21 Grad, dort ist es trocken und bewölkt. Bei uns in der Region startet der Vormittag noch unter vielen Wolken. Im Laufe des Vormittags. In Winsen an der Aller messen wir 21 Grad, dort ist es trocken und bewölkt. Bei uns in der Region startet der Vormittag noch unter vielen Wolken.

0: Rheinland-Pfalz kam es teils zu schweren Überschwemmungen. Besonders betroffen war der Rhein-Lahn-Kreis. Die Rede ist von einem Hochwasser, wie es statistisch nur alle 50 Jahre vorkommt. Die Feuerwehr wurde dutzende Male gerufen, größere Schäden blieben aber aus. Und in Schleswig-Holstein wurde in der Nacht südlich von Flensburg ein Festival wegen eines Sturms vorübergehend geräumt. 13 Menschen wurden leicht verletzt. Wie funktioniert Regieren? Beim Tag der offenen Tür der Bundesregierung haben Besucher dieses Wochenende wieder die Chance, Einblicke in den Arbeitsalltag von Politikern zu gewinnen. Das diesjährige Motto lautet: Das kann Deutschland.
1: Bundeskanzleramt und Ministerien, überall können die Besucher rein. Teils gibt es sogar Rundgänge mit Ministerbegleitung, zum Beispiel im Entwicklungs- oder Landwirtschaftsministerium. Einer der Höhepunkte auch die Gesprächsrunde mit Friedrich Merz morgen im Bundeskanzleramt. Viele Minister nutzen die Gelegenheit für Talkrunden oder Bürgerdialoge, wie zum Beispiel Finanzminister Klingbeil oder Bauministerin Huberts. Thomas Thonfeld, Nachrichtenredaktion.
0: Bald endet der Tankrabatt. Danach sollte es neue Entlastungsmaßnahmen geben, finden rund 70% der Befragten in einer YouGov-Umfrage. Der seit Anfang Mai geltende Tankrabatt soll nach dem Willen der schwarz-roten Regierung im Juli nicht fortgesetzt werden. Mehr als 60% wären aber für eine Verlängerung. Zum Fußball. Die deutsche Mannschaft bestreitet heute ihr zweites Gruppenspiel bei dieser WM. Gegner in Toronto ist die Elfenbeinküste. Anstoß ist um 22 Uhr unserer Zeit.
2: Mit einem Sieg kann Deutschland vorzeitig das Ticket lösen für die K.O.-Runde. Es wäre das erste Mal seit dem WM-Sieg 2014. Doch die Elfenbeinküste ist ein harter Brocken. Vor allem die Offensive um Leipzig-Superstar Jan Diomande dürfte die deutsche Abwehr vor Probleme stellen. Bundestrainer Nagelsmann dürfte dieselbe Startelf bringen wie gegen Curaçao. Es gäbe keinen Grund, etwas zu ändern. Aus Toronto, Thomas Bremser.
0: Und die USA ziehen nach Mexiko als zweiter Gastgeber vorzeitig in die K.O.-Runde der WM ein. Die Amerikaner besiegten Australien mit 2:0. Marokko hat 1:0 gegen Schottland gewonnen. Brasilien besiegte Außenseiter Haiti mit 3:0. Und die Türkei hat gegen Paraguay 0:1 verloren und scheidet nach der WM-Vorrunde aus.
3: 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Vorsicht auf der A7 Hamburg Richtung Hannover zwischen Großburg-Wedel und Altwarmbüchen. Dort liegen Reifenteile auf der Fahrbahn. Hier kommen die 8 aktuellsten Blitzer für die Steinhuder Meerregion. Auf der B6 in Nienburg steht ein Blitzer, kurz vor der Abfahrt Nienburg-West. Auf der B217 wird in Bad Münder am Deister, Gemarkung Hachmühlen, kontrolliert. Dazu in Stolzenau an dem Molter an der Landstraße und in Neustadt-Otternhagen an der Waldbühne. Außerdem steht ein Blitzer in Isernhagen-Altwarmbüchen auf der Botfelder Straße Ecke Stettiner Straße. Und in der Wedemark wird geblitzt, auf der Zeller Straße, 110 Meter vor der Feuerwehr, und in Hellendorf auf der Schwarmstädter Straße. Zum Schluss noch Zelle Neustadt-Hese auf dem Wilhelm-Heinichen-Ring Ecke Faltenweg. Weitere aktuelle Blitzer in der Region gibt es auch jederzeit online und in unserer Mehrradio-App. Gute Fahrt!
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0: gutes Wochenende wünsche ich euch. Ich bin Miriam und ihr hört mehr Radio Samstag Vormittag und ich hoffe morgen, da hört ihr dem Kollegen René Oliver erstmal zu und dann auch dem Kollegen Henning Lühr. Morgen um 10 startet nämlich wieder angedacht die Kirche bei mehr Radio. Und Kollege Henning Lühr, der verrät schon mal, worum es geht.
1: Das Schuljahr neigt sich ja dem Ende. Bei uns geht es aber schon mal um den Schulstart. Schulbücher und Co. werden immer teurer, immer weniger Familien können sich das leisten. In der Region Hannover gibt es deswegen unter anderem die Aktion Bücher machen Schule.
2: Meint vor allen Dingen dann eben die Unterstützung für Familien mit geringem Einkommen oder gar keinem Einkommen, um da dann eben wirklich auch für eine einkommensunabhängige bzw. gerechtere Bildung für Kinder und Jugendliche dann jeweils zu ermöglichen.
1: Sagt die Diakonin und Kirchenkreissozialarbeiterin Jessica Kind. Wir sagen euch auch, wo ihr Unterstützung beantragen könnt. Außerdem berichten wir über eine ganz besondere Willkommenskultur hier in Neustadt. Junge Familien mit ihren Babys werden in Neustadt nämlich in diesem Jahr besonders willkommen geheißen. Was sich dahinter verbirgt, das sagt die Kirchenkreissozialarbeiterin Janet Breyer.
3: Die Einladung zur Babybegrüßung in Neustadt am Rübenberge ist ein ganz neues Format. Gemeinsam mit Angela Sperling lade ich ein ins Haus der Kirche zur Babybegrüßung. Das heißt, wir laden ein junge Familien, die im letzten halben Jahr Familie geworden sind.
0: Also ihr Lieben, stellt euch einen Wecker, morgen früh um 10 angedacht bei mehr Radio, unser Kirchenmagazin. Das Ganze gibt es zum Nachhören ab

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0: Durch den Samstagvormittag mit mehr Radio. Mal ist es der angebliche Enkel in Not, dann ein falscher Polizist oder ein Mitarbeiter von der Bank oder der Staatsanwaltschaft. Die Geschichten ändern sich von Tag zu Tag. Das Ziel ist aber immer das gleiche, möglichst schnell an möglichst viel Geld kommen. Welche Menschen aktuell besonders beliebt sind, darüber sprechen wir jetzt mit dem Kollegen Simon Walter.
1: Ja, die Betrüger geben sich meistens als Verwandte oder gute Bekannte aus und bitten dann sehr schnell am Telefon um viel Geld. Da geht's dann mal um einen schweren Unfall, wo man jetzt gerade ganz dringend Geld für eine Behandlung braucht oder um nicht ins Gefängnis zu müssen wegen dieses Unfalls. Es geht aber auch mal um finanzielle Engpässe oder andere Notlagen. Die Betrüger sind dabei durchaus geschickt, schlüpfen auch mal in die Rolle von Polizisten oder Anwälten. Die Botschaft ist aber immer dieselbe, das Opfer und sein Geld sind die allerletzte Rettung.
0: Trotz aller Warnungen und Vorsicht fallen immer wieder Menschen auf den Enkeltrick rein. Was tun Opfer dann am besten, wenn es passiert ist?
1: Also ganz wichtig ist, nicht schweigen. Viele Opfer schämen sich extrem und das ist erstmal auch völlig normal. Denn man denkt ja, mein Gott, wie konnte ich so blöd sein, auf sowas reinzufallen? Man weiß ja von dieser Betrugsmasche. Und dann gibt es eben viele, die sich auch selbst die Schuld daran geben, machen sich also quasi selbst noch zum Täter. Und genau das ist falsch, denn die Täter sind sehr geschickt. Sie sind sehr geschult darin, ihre Opfer unter Druck zu setzen. Und deswegen muss man sagen, bei aller Vorsicht, niemand ist komplett davor geschützt, auf so einen Enkeltrick reinzufallen. Also kein Grund, sich zu schämen.
0: Du sagst also ganz klar, bitte nicht schweigen, sondern ab zur Polizei?
1: Ja genau, das sollte man auf jeden Fall tun. Bei der Polizei gibt es geschulte Beamte, die sich um Betrugsopfer kümmern und auch wissen, zum Beispiel um die Scham, die Opfer dann in solchen Situationen empfinden. Im Bestfall sorgt die Anzeige dann auch für die Aufklärung des Falls, damit also auch dafür, dass nicht noch mehr Menschen auf diese Täter reinfallen. Allein im letzten Jahr hat die Polizei mehr als 1000 Verdächtige in Sachen Enkeltrick ermittelt. Und vor dem Gang zur Polizei kann es auch sehr hilfreich sein, sich erstmal an seine wirklichen Verwandten zu wenden. Da ist die Schamschwelle dann vielleicht nicht ganz so hoch.
0: Also lieber einmal mehr aufmerksam sein als einmal zu wenig. Ich glaube ja auch, wenn man so drüber spricht, dann denkt man ja auch, ach, mir würde das niemals passieren. Aber wenn es dann doch in so einer Situation soweit ist, tja, dann sieht die ganze Geschichte auch schon wieder ganz anders aus.

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1: Hallo, die aktuellen Wetterwerte. In Mardorf sind es 24 Grad, in Pole 27 und in Bergen 23 Grad. Verbreitet bewölkt. Am Vormittag hält sich in unserer Region noch ein grauer Himmel. Im Laufe des Tages lockert es aber mehr und mehr auf. Dazu wird es warm bis heiß mit 20 bis 32 Grad. Heute Abend bleibt es meist klar und trocken. Die Nacht verläuft dann überwiegend trocken. Morgen startet der Tag teils mit Schauern. Später gibt es wieder freundliche Abschnitte, insgesamt aber etwas verhaltener. Am Montag setzt sich dann wieder vielerorts sonniges und spürbar wärmeres Wetter durch. Auch am Dienstag bleibt es heiter. Etwas kühler bleibt es in den höheren Lagen am Deister. Sonst zeigt sich das Wetter bei uns in der Region recht einheitlich.
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2: Ich bin Katrin Müller. Die deutsche Mannschaft bestreitet heute ihr zweites Gruppenspiel bei der Fußball-WM. Gegner in Toronto ist die Elfenbeinküste. Und das Ziel der DFB-Auswahl ist natürlich ein klarer Sieg, sagt Bundestrainer Julian Nagelsmann.
3: Ja, Spiel zu gewinnen wäre sehr wichtig und würde uns sehr freuen. Klar, wir gehen auch so ins Spiel, dass wir es gewinnen wollen. Und ob wir jetzt was in der Startelf ändern, das habe ich ja schon oft gesagt, ich will jetzt nicht mal alles verraten. Aber es gibt jetzt keinen offensichtlichen Grund für uns, für mich, das zu tun.
2: Anstoß ist heute Abend um 22 Uhr unserer Zeit. Schwere Unwetter sind über weite Teile Deutschlands hinweggezogen. In Baden-Württemberg wurden 9 Menschen durch einen Blitzeinschlag bei einem Sportfest in Rastatt verletzt. In Rheinland-Pfalz kam es teils zu schweren Überschwemmungen. Besonders betroffen war der Rhein-Lahn-Kreis. Die Rede ist von einem Hochwasser, wie es statistisch nur alle 50 Jahre vorkommt. In Schleswig-Holstein wurde in der Nacht südlich von Flensburg ein Festival wegen eines Sturms vorübergehend geräumt. 13 Menschen wurden leicht verletzt. Um über ein Ende des Iran-Kriegs zu sprechen, ist der US-Unterhändler Steve Witkoff

0: Bilder aus der Nacht. Zwei Waggons eines Güterzugs sind in München von einer Brücke etwa 5 Meter in die Tiefe gestürzt. Dabei wurde eine Person lebensgefährlich verletzt, teilte die Polizei mit. Demnach stießen zwei Güterzüge beim Rangieren auf der Eisenbahnbrücke zusammen. Durch die Kollision entgleiste einer der Züge, woraufhin zwei Waggons von der Brücke stürzten. Das Unglück ereignete sich auf einer Strecke, die ausschließlich von Güterzügen genutzt wird. Einschränkungen im Regional- oder Fernverkehr der Bahn gibt es deshalb nicht.
1: 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Die Polizei meldet derzeit keine Verkehrsbehinderungen rund ums Steinhuder Meer. Diese 8 Blitzer habt ihr uns zuletzt gemeldet. Auf der B217 in Bad Münder am Deister, Gemarkung Hachmühlen, wird geblitzt. Ebenso auf der B444 in Edemissen. Dazu ein Blitzer auf der B6 in Nienburg, kurz vor der Abfahrt Nienburg West. In Hannover Großbuchholz steht ein Blitzer auf der Rote Kreuzstraße und in Langenhagen-Brink auf der Ackerstraße. Auch in Stolzenau an dem Molter wird geblitzt, an der Landstraße. Und in der Wedemark steht ein Blitzer in Hellendorf auf der Schwarmstädter Straße. In Mellendorf-Geilhof steht ein Blitzer auf der Zellerstraße, 110 Meter vor der Feuerwehr. Alle weiteren Meldungen findet ihr wie immer auch auf der Mehrradio-Website und in unserer App. Kommt gut durch.
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0: großen, großen Schritten rücken sie näher, die Sommerferien rund ums Steinhuder Meer. 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
1: Die liebe Sophie aus Dedensen, die hat vor etwa 3 Jahren eine ganz besondere Entdeckung gemacht. Auf dem Heimweg nach dem Sport hat sie in Holtensen bei Wennigsen einen Schäferhundwelpen gefunden. Zum Glück konnte das Tierheim Basinghausen ganz schnell helfen und so wurden sie für Sophie damals zum echten Retter in der Not.
2: Wir haben niemanden gesehen und ich hatte da selber einen Hund zu dem Zeitpunkt, deswegen kannte ich mich auch aus mit Hunden und habe den halt kurzerhand mitgenommen, direkt rumtelefoniert, auch der Tierärztin, die halt eine Freundin der Familie ist, was ich machen kann. Und dann haben wir direkt kurzerhand das Tierheim in Basinghausen informiert und da ist auch direkt einer gekommen, hat sich den Welpen angeschaut, hat den auch erstmal mit zu sich genommen. Und es hat sich dann rausgestellt, dass der halt erstmal keine Besitzer hat. Ja, so kam es, dass der dann erstmal dann im Tierheim war. Und die haben mich halt immer auf dem Laufenden gehalten, beziehungsweise ich habe auch nachgefragt. Der hat dann wirklich aber relativ schnell eine Familie gefunden.
1: Leider gehen immer wieder Tiere verloren oder werden ausgesetzt. Umso wichtiger ist da die Arbeit von den Tierschutzvereinen und der Tierheime. Da kümmern sich die Helfer rund um die Uhr um solche Fälle mit ganz viel Herzblut und hauptsächlich ehrenamtlich. Das ist eine Arbeit, die kann gar nicht hoch genug geschätzt werden.
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1: Moin aus der Meerradio Wetterredaktion. Momentan messen wir in Husum 25 Grad und in Adelheidsdorf im Obstlehrgarten 26 Grad. Dazu ist es an beiden Orten bewölkt. In unserer Region dominieren am Mittag noch viele Wolken, dazu bleibt es warm. Im weiteren Verlauf lockert es aber mehr und mehr auf und bis zum Abend setzt sich vielerorts heiteres Wetter durch. In der Nacht bleibt es meist gering bewölkt. Morgen startet der Tag dann mit einzelnen Schauern, örtlich auch mal einem kurzen Gewitter. Später zeigt sich wieder öfter die Sonne, bei Höchstwerten zwischen 23 und 26 Grad. Am Montag wird es schon wieder deutlich heiterer und spürbar wärmer. Am Dienstag setzt sich der sonnige Trend fort. In höheren Lagen am Deister bleibt es etwas kühler, während die höchsten Werte eher im flacheren Land erreicht werden. Heute wird es teils heiß mit 30 bis 32 Grad.
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3: Ich bin Katrin Müller. Schwere Unwetter sind über weite Teile Deutschlands hinweggezogen. In Baden-Württemberg wurden 9 Menschen durch einen Blitzeinschlag bei einem Sportfest in Rastatt verletzt. In Rheinland-Pfalz kam es teils zu schweren Überschwemmungen. Besonders betroffen war der Rhein-Lahn-Kreis.
4: Das Unwetter überrascht mehrere Sportler, während sie in ihren Zelten sitzen. Auf dem Sportplatz findet an diesem Wochenende ein Handballturnier statt. 6 der Verletzten in Baden-Württemberg werden im Krankenhaus behandelt. Lebensgefahr bestehe bei keinem, heißt es von der Polizei. Mindestens 13 Menschen werden nahe Flensburg verletzt, als ein Sturm über ein Festivalgelände fegt. Und im Rhein-Lahn-Kreis und Umgebung gibt es heftige Überschwemmungen, wie sie statistisch gesehen nur alle 50 Jahre vorkommen. Lea Matschulat, Nachrichtenredaktion.
3: Wie funktioniert Regieren? Beim Tag der offenen Tür der Bundesregierung haben Besucher dieses Wochenende wieder die Chance, Einblicke in den Arbeitsalltag von Politikern zu gewinnen. Das diesjährige Motto lautet: Das kann Deutschland.
5: Bundeskanzleramt und Ministerien überall.
3: Einblicke in den Arbeitsalltag von Politikern zu gewinnen. Das diesjährige Motto lautet: Das kann Deutschland.
5: Bundeskanzleramt und Ministerien.

0: in die Tiefe gestürzt. Dabei wurde eine Person lebensgefährlich verletzt, teilte die Polizei mit. Demnach stießen zwei Güterzüge beim Rangieren auf der Eisenbahnbrücke zusammen. Durch die Kollision entgleiste einer der Züge, woraufhin zwei Waggons von der Brücke stürzten. Das Unglück ereignete sich auf einer Strecke, die ausschließlich von Güterzügen genutzt wird. Einschränkungen im Regional- oder Fernverkehr der Bahn gibt es deshalb nicht. Zum Fußball. Die deutsche Mannschaft bestreitet heute ihr zweites Gruppenspiel bei dieser WM. Gegner in Toronto ist die Elfenbeinküste. Anstoß ist um 22 Uhr unserer Zeit.
1: 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Hallo Auto- und Lkw-Fahrer. Ruhiger und störungsfreier Verkehr rund ums Steinhuder Meer. Wir wünschen euch eine gute Fahrt. Hier kommen die 8 aktuellsten Blitzer für die Steinhuder Meerregion. Auf der B6 in Nienburg, kurz vor der Abfahrt Nienburg West, und auf der B217 in Bad Münder am Deister, Gemarkung Hachmühlen, wird aktuell geblitzt. In Celle-Neustadt-Hese steht ein Blitzer auf dem Wilhelm-Heinichen-Ring Ecke Faltenweg. Außerdem in Isernhagen-Altwarmbüchen auf der Botfelder Straße Ecke Stettiner Straße und in Langenhagen-Brink auf der Ackerstraße. Dazu in Stolzenau Anne-Molter an der Landstraße und in der Wedemark wird geblitzt, auf der Zeller Straße 110 Meter vor der Feuerwehr und in Hellendorf auf der Schwarmstädter Straße. Weitere aktuelle Blitzer in der Region gibt es auch jederzeit online und in unserer Meerradio-App. Gute Fahrt!
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We Built This City, Klassiker hier bei uns bei Meerradio. Ich wünsche euch einen fabelhaften Samstagmittag. Versucht irgendwie das Wetter zu genießen. Für mich ist es absolut gar nichts. Es ist schwül, es ist heiß. Also für mich wird's heute Abend spätestens auch nochmal ins Freibad gehen. Da werde ich mir nachher auf meerradio.de in der Freibadkarte vielleicht nochmal die ein oder andere Inspiration holen. Für uns geht's aber erstmal weiter durch die Mittagshitze mit Jason Derulo und You and I.

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0: eigentlich kann man ja sagen, je mehr Grün, desto besser. Ich bin Miriam, ihr hört mehr Radio am Wochenende. Schön, dass ihr mit dabei seid. Ja, vor allem in den Innenstädten. Da sind so ein paar Bäume und so ein bisschen Grün generell gar nicht mal so schlecht. Und genau daran wird auch gerade in Neustadt gearbeitet. Direkt am Rathaus entsteht nämlich ein kleiner neuer Park mit Sitzgelegenheiten, ganz viel Platz zum Verweilen und sogar einem mobilen Pumptrack. Was da alles geplant ist, verrät Projektkoordinatorin Cornelia Ebert von der Stadt Neustadt.
1: Insofern wird das einfach eine Grünfläche sein, die mit kleineren Hügeln einfach ein bisschen interessant gestaltet ist, sich dadurch auch ein bisschen abgrenzt von anderen Flächen, kleine Räume geschaffen werden. Wir möglichst viel Grün mit Bäumen und Sträuchern in dieser Fläche haben, sonst viele Rasenflächen. Und in dieser Fläche werden Liegedecks sein, also viele Aufenthaltsmöglichkeiten, Parkbänke zum Sitzen am Rande der Grünflächen, teilweise mit und teilweise ohne Beleuchtung.
0: Und für die Kinder und Skater hat sich die Stadt auch direkt was ausgedacht.
1: Ansonsten wird es ein Spielbereich geben, also ein Spielgerät, dem Schwerpunkt Balancieren, ein bisschen Klettern, Rutsche dran. Und dieses Spielgerät wird auch eine barrierefreie Zugangsmöglichkeit haben. Und der weitere Part in der grünen Fläche ist eine sogenannte mobile Pumptrack, das sozusagen auf dieser wellenförmigen, kurvigen Bahn einfach durch Körperbewegung diese Pumptrack nutzbar ist für alles, was Rollen hat. Also nicht motorisiert. Also fürs BMX, fürs Skateboard, fürs Inline-Skaten, für den Roller.
0: Die Eröffnung ist jetzt auch durch. Das heißt für euch schon mal ein kleiner neuer Ausflugstipp in der Steinhuder Meerregion. Schaut mal beim Rathaus in Neustadt vorbei.

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1: Moin aus der Meerradio Wetterredaktion. Im Moment melden Nordrebber, Nienstedt am Sportplatz und Sehnde jeweils 27 Grad. Dazu ist es verbreitet bewölkt. Am frühen Nachmittag zeigt sich das Wetter in unserer Region heiter und sehr warm. Rund ums Steinhuder Meer gibt es heute noch viel Sonne, dazu nur lockere Wolken und meist schwachen Wind. Bis zum Abend hält sich dieses Bild. In den wärmsten Lagen steigen die Werte auf rund 30 bis 32 Grad, also wird es heiß. In der Nacht bleibt es meist klar oder nur locker bewölkt und angenehm. Morgen startet der Sonntag, teils mit mehr Wolken. Später setzt sich aber wieder häufig die Sonne durch. Am Deister und im Weserbergland sind die Chancen auf dichte Wolken etwas größer. Dabei werden am Nachmittag meist 25 bis 28 Grad erreicht. Am Montag und Dienstag geht es dann vielerorts sonnig weiter, insgesamt wieder etwas wärmer.
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3: Ich bin Katrin Müller. Die deutsche Mannschaft bestreitet heute ihr zweites Gruppenspiel bei der Fußball-WM. Gegner in Toronto ist die Elfenbeinküste. Und das Ziel der DFB-Auswahl ist natürlich ein klarer Sieg, sagt Bundestrainer Julian Nagelsmann.
4: Ja, Spiel zu gewinnen wäre sehr wichtig und würde uns sehr freuen. Klar, wir gehen auch so ins Spiel, dass wir es gewinnen wollen. Und ob wir jetzt was in der Startelf ändern, das habe ich ja schon oft gesagt, ich will jetzt nicht immer alles verraten. Aber es gibt jetzt keinen offensichtlichen Grund für uns, für mich, das zu tun.
3: Anstoß ist heute Abend um 22 Uhr unserer Zeit. Schwere Unwetter sind über weite Teile Deutschlands hinweggezogen. In Baden-Württemberg wurden 9 Menschen durch einen Blitzeinschlag bei einem Sportfest in Rastatt verletzt. In Rheinland-Pfalz kam es teils zu schweren Überschwemmungen. Besonders betroffen war der Rhein-Lahn-Kreis. Die Rede ist von einem Hochwasser, wie es statistisch nur alle 50 Jahre vorkommt. In Schleswig-Holstein wurde in der Nacht südlich von Flensburg ein Festival wegen eines Sturms vorübergehend geräumt. 13 Menschen wurden leicht verletzt. Bald endet der Tankrabatt. Danach sollte es neue Entlastungsmaßnahmen geben, finden rund 70% der Befragten in einer YouGov-Umfrage. Der seit Anfang Mai geltende Tankrabatt soll nach dem Willen der schwarz-roten Regierung im Juli nicht fortgesetzt werden. Mehr als 60% wären aber für eine Verlängerung.
5: Zwar ist ein Großteil der Befragten dafür, den Tankrabatt über den 30. Juni hinaus zu verlängern, aber die Maßnahme ist umstritten. Studien zufolge reichen die Mineralölfirmen die Spritsteuersenkung nämlich nicht zu 100% an die Verbraucher weiter. Gleichzeitig finden nur die wenigsten, dass der Tankrabatt wirklich etwas gebracht hat. Besser kommen andere Entlastungen an. Einen Spritpreisdeckel halten 3/4 der Befragten für sinnvoll. 8 von 10 wären dafür, die Stromsteuer zu senken. Und sogar 9 von 10 halten geringere Mehrwertsteuern auf Lebensmittel für die größte Entlastung. Tanja Wagner, Nachrichtenredaktion.
3: Dramatische Bilder aus der Nacht. 2 Waggons eines Güterzugs sind in München von einer Brücke etwa 5 Meter in die Tiefe gestürzt. Dabei wurde eine Person lebensgefährlich verletzt, teilte die Polizei mit. Demnach stießen 2 Güterzüge beim Rangieren auf der Eisenbahnbrücke zusammen. Durch die Kollision entgleiste einer der Züge, woraufhin 2 Waggons von der Brücke stürzten. Das Unglück ereignete sich auf einer Strecke, die ausschließlich von Güterzügen genutzt wird. Einschränkungen im Regen, woraufhin 2 Waggons von der Brücke stürzten. Das Unglück ereignete sich auf einer Strecke, die ausschließlich von Güterzügen genutzt wird. Einschränkungen im

0: Straße kontrolliert. Und in Celle-Neustadt-Heese steht ein Blitzer auf dem Wilhelm-Heinichen-Ring Ecke Faltenweg. Weitere Blitzer findet ihr natürlich auch online auf der Mehrradio-Website und in unserer App. Kommt gut durch.
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0: durch diesen heißen Samstag. Es geht auf den Samstagnachmittag zu und wem es zu Hause einfach zu heiß ist, aber der auch irgendwie sagt, boah, keine Lust mir im Freibad einen Sonnenbrand zu holen, wo könnte ich denn bloß hin? Ich sag's mal so, ein Kino hat ja auch eine Klimaanlage, ne? Und was diese Woche im Kino abgeht, weiß für euch mehr Radiokollege Ronny Thorau.
1: Die Menschen sprechen von Robin Hood, erzählen seine Geschichten.
2: Wer die Geschichte von Robin Hood als Abenteuer, als Heldenepos liebt, der sollte gut überlegen, ob er sich The Death of Robin Hood anschaut.
1: Das sind alles Lügen.
2: Der Heldenmythos um Robin Hood wird hier schonungslos zerlegt, obwohl der doch sonst meist sympathische Hugh Jackman den gealterten Antihelden spielt.
1: Lügen, die ich vor langer Zeit erzählt habe, damit die Narren mehr in die Dunkelheit folgen.
2: Als Augenöffner über die Macht von Fake News und historischen Lügen ist das Ganze sehr aufschlussreich, aber ja auch nur eine mögliche Geschichte über Robin Hood, dessen historische Wahrheit ziemlich im Dunkeln liegt.
1: Ich bin der Gesetzlose Robin Hood.
2: Mit Backrooms kommt diese Woche ein Horrorphänomen ins Kino.
3: Ich habe was gefunden.
4: Was haben Sie gefunden?
3: Einen Ort.
2: Mit eher kleinem Budget landete diese Verfilmung eines Internet-Hypes schon in den USA einen Blockbuster-Hit.
3: Ich weiß, wie das klingt, aber Sie müssen verstehen, es ist riesig da drin.
2: Und auch wer die Internet-Vorgeschichte nicht kennt, kann der Kinoversion folgen und bekommt einen verstörend guten, originellen Horrorfilm zu sehen.
5: Hallo? Ist da jemand?
2: Zum Glück gibt's diese Woche auch noch einen Wohlfühlfilm, die Fortsetzung von LOL mit Sophie Marceau.
6: Es gibt ja nichts Schöneres, als wieder bei Mama einzuziehen.
2: LOL 2.0 wirkt manchmal etwas vollgepackt mit zu vielen Themen auf einmal, aber es sind viele interessante dabei, etwa wie komme ich klar mit dem Älterwerden oder wie findet man sich immer wieder neu an Wendepunkten des Lebens.
7: Ich habe das Gefühl, ich würde ständig mein Leben verpassen. Alles wird gut.
2: Getragen wird der Film von den Figuren, vor allem von Sophie Marceau, die 17 Jahre nach Teil 1 immer noch ihre charmante Leichtigkeit bewahrt hat.
8: Es wäre doch blöd, die Liebe vorbeiziehen zu lassen.
9: Ich werde Großmutter. Schätzt sie das vielleicht?
10: Das ist sexy.

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0: Wochenende mit mehr Radio. Ich bin Miriam und morgen für euch im Studio nicht nur der Kollege René Oliver, sondern auch um 10 der Kollege Henning Lühr mit unserem neuen Kirchenmagazin. Und worum es geht bei Angedacht, das verrät er schon mal.
1: Das Schuljahr neigt sich ja dem Ende. Bei uns geht es aber schon mal um den Schulstart. Schulbücher und Co. werden immer teurer, immer weniger Familien können sich das leisten. In der Region Hannover gibt es deswegen unter anderem die Aktion Bücher machen Schule.
2: Meint vor allen Dingen dann eben die Unterstützung für Familien mit geringem Einkommen oder gar keinem Einkommen, um da dann eben wirklich auch für eine einkommensunabhängige bzw. gerechtere Bildung für Kinder und Jugendliche dann jeweils zu ermöglichen.
1: Sagt die Diakonin und Kirchenkreissozialarbeiterin Jessica Kind. Wir sagen euch auch, wo ihr Unterstützung beantragen könnt. Außerdem berichten wir über eine ganz besondere Willkommenskultur hier in Neustadt. Junge Familien mit ihren Babys werden in Neustadt nämlich in diesem Jahr besonders willkommen geheißen. Was sich dahinter verbirgt, das sagt die Kirchenkreissozialarbeiterin Janet Breyer.
3: Die Einladung zur Babybegrüßung in Neustadt am Rübenberge ist ein ganz neues Format. Gemeinsam mit Angela Sperling lade ich ein ins Haus der Kirche zur Babybegrüßung. Das heißt, wir laden ein junge Familien, die im letzten halben Jahr Familie geworden sind.
0: Es wird definitiv spannend und wieder abwechslungsreich. Also, morgen früh 10 Uhr angedacht die Kirche bei mehrradio und ab 11 gibt's das Ganze nochmal zum Nachhören in unserer Audiothek unter mehrradio.de.

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1: Schönen Nachmittag aus der Meerradio-Wetterredaktion. Momentan messen wir in Garbsenhorst 29 Grad, dazu ist es bewölkt. Alden in der Ortsmitte meldet 26 Grad, dort ist es trocken und bewölkt. Drakenburg meldet ebenfalls 29 Grad, dazu ist es trocken und bewölkt. Beim Wetter heute. Heute Nachmittag bleibt es heiter und sehr warm. Im weiteren Verlauf gibt es viel Sonne, nur hier und da ziehen lockere Wolken durch. Dazu weht meist nur leichter Wind. Bei uns in der Region werden heute noch vielerorts 21 bis 32 Grad erreicht. In höheren Lagen am Deister und im Weserbergland bleibt es etwas angenehmer. Es wird heiß. In der Nacht kühlt es unter klarem Himmel nur langsam ab. Morgen startet es teils mit dichteren Wolken, später lockert es wieder auf. Am Deister und im Weserbergland sind am Vormittag einzelne Schauer nicht ausgeschlossen. Am Montag wird es dann wieder sonniger. Am Dienstag setzt sich der warme, trockene Trend fort. Am Morgen mit 16 Grad und tagsüber bis 31 Grad.
2: Nachrichten. Ich bin David Büchner. Das Fußballfieber steigt. In wenigen Stunden spielt die deutsche Nationalmannschaft ihr zweites Gruppenspiel gegen die Elfenbeinküste. Mit einem Sieg würde sie dabei die Titelambitionen untermauern.
3: Es könnte ein wildes Spiel werden hier in Toronto, denn beide Teams sind offensiv stark, haben in der Abwehr aber ihre Probleme. Bundestrainer Nagelsmann warnt vor den schnellen Stürmern von der Elfenbeinküste. Die könnte mit einem Erfolg den Gruppensieg perfekt machen. Wenn Deutschland gewinnt, wäre man sicher in der K.O.-Runde. Die Stimmung hier in Toronto feierlich und friedlich. Die deutschen Fans wollen nachher mit einem gemeinsamen Fanmarsch zum Stadion gehen. Das ist WM-untypisch ein echtes Fußballstadion. Keine Halle, keine Arena. Aus Toronto, Thomas Bremser.
2: Die Hitze verursacht schon Straßenschäden. Auf der Autobahn 13 von Dresden Richtung Schönefelder Kreuz bläht sich laut ADAC der Asphalt auf. Zwischen der Anschlussstelle Duben und Freiwalde darf nur noch 30 km/h gefahren werden, heißt es von der Polizei. Schäden gibt es auch auf der A1 in Richtung Lübeck zwischen Bargteheide und Bad Oldesloe. Hier wurde der beschädigte Fahrstreifen gesperrt. Um über ein Ende des Irankriegs zu sprechen, ist der US-Unterhändler Steve Witkoff Medienberichten zufolge auf dem Weg in die Schweiz. Dort solle eine erste Gesprächsrunde über ein mögliches Atomabkommen stattfinden, heißt es. Die USA und der Iran hatten vor wenigen Tagen ein Rahmenabkommen für ein Ende des Krieges unterzeichnet.
4: Das Rahmenabkommen gibt 60 Tage vor, in denen eine endgültige Vereinbarung für einen Frieden im Irankrieg gefunden werden soll. Die Zeit läuft seit Mittwochabend. Kämpfe zwischen Israel und der pro-iranischen Hisbollah im Libanon hatten einen ersten Gesprächstermin in der Schweiz verzögert. Nun könnte es US-Medienberichten nach an diesem Wochenende dazu kommen. US-Unterhändler Kushner sei bereits in der Schweiz, heißt es. Irans Außenminister Araghchi plane, heute anzureisen. Lea Matschulat, Nachrichtenredaktion.
2: In München sind in der Nacht zwei Waggons eines Güterzugs von einer Brücke etwa 5 Meter in die Tiefe gestürzt. Dabei kam nach Angaben der Polizei ein Mensch ums Leben. Aus noch ungeklärten Gründen waren zwei Güterzüge beim Rangieren auf der Eisenbahnbrücke zusammengestoßen. Durch die Kollision entgleiste einer der Züge, woraufhin die beiden Waggons von der Brücke fielen.
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1: In Hannover Mitte kommt es wegen einer Demonstration zu Verkehrsbehinderungen. Detaillierte Infos dazu findet ihr auf unserer Webseite. Hier kommen die 8 aktuellsten Blitzer für die Steinhuder Meerregion. Auf der B6 in Nienburg steht ein Blitzer, kurz vor der Abfahrt Nienburg West. Auf der B217 wird in Bad Münder am Deister, Gemarkung Hachmühlen, kontrolliert. Außerdem auf der B444 in Edemissen. In Celle-Neustadt-Hese steht ein Blitzer auf dem Wilhelm-Heinichen-Ring, Ecke Faltenweg. Dazu wird in Langenhagen-Brink auf der Ackerstraße geblitzt und in Stolzenau an dem Molter an der Landstraße. In Uetze-Hägewiesen steht ein Blitzer auf der Sägemühlenstraße und in der Wedemark auf der Zellerstraße, 110 Meter vor der Feuerwehr. Weitere aktuelle Blitzer in der Region gibt es auch jederzeit online und in unserer Meerradio-App. Gute Fahrt!
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0: Also ich glaube, so gut wie jeder kann sich das vorstellen, dass das wirklich maximal belastend ist, wenn man einfach die Hauptdurchfahrtsstraße sperrt. Ja, das merken auch gerade vor allem die Hagenburger. Denen haben sie nämlich mal eben die B441 gesperrt, um die Straße zu sanieren. Ist ja erstmal eine gute Sache, aber das zieht auch Probleme nach sich, über die Bürgermeister Heiko Bothe nicht gerade glücklich ist.
1: Wir haben ja das Riesenproblem, dass die Umleitung nicht so funktioniert hat, wie sie eigentlich sollte. Die LKWs haben aufgrund von jetzt verspäteter Maßnahmen, die sehr schwierig sind, auch zu genehmigen, die Umleitungsbeschilderung noch mal intensiviert, dass die LKWs jetzt hoffentlich weniger werden im Ort, in den Straßen des Baugebietes. Nach wie vor fahren aber auch viele Autos hier, was zum Ärger der Anwohner führt, durch die Birkenstraße, Kiefernstraße und Düdinghäuser Weg. Wir haben dann jetzt eine 30er-Zone eingerichtet und möchten auch, dass wir die weißen Striche auf die Straßen gehen, dass wir wieder rechts vor links kriegen, dass die Leute sensibilisiert werden.
0: Das große Ziel ist natürlich, am Ende eine Vollsperrung zu verhindern, um auch ansässige Betriebe nicht zu schädigen. Aber das geht halt nur, wenn wirklich alle an einem Strang ziehen. Also Baufirma, Anwohner, Kommune und natürlich auch die Autofahrer, die durch Hagenburg durchfahren. Da wird von Bürgermeister Heiko Bothe auch nochmal um Rücksicht gebeten, dass vor allem die LKWs bitte die ausgeschilderte Umleitung nutzen und rechts vor links auch nicht obligatorisch ist.

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Noch ein kleines bisschen Entspannung für zwischendurch. Mariah McKee mit Show Me Heaven, ein Klassiker hier bei uns in der Mehrradio-Playlist. Die große Frage ist ja, erstens, wart ihr schon schwimmen? Zweitens, habt ihr schon ein Eis gegessen? Drittens, glüht bei euch schon mal die Kohle vor? Ja, seid ihr vielleicht heute Abend mit euren Nachbarn verabredet auf der Terrasse für ein, zwei Kaltgetränke und natürlich eine leckere Bratwurst und einen erfrischenden Salat? Ich wünsche es euch. Bei uns geht's weiter im Programm mit Two Colors und Safri Duo. Das ist Cynical hier bei uns bei Mehrradio. Moin!

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1: Euch einen schönen Nachmittag. Die aktuellen Wetterwerte. Brokelow am Naturreservat und Barsinghausen melden 29 bzw. 31 Grad. Dazu ist es bewölkt und trocken. In Ahnsen sind es 29 Grad. Dort ist es klar und trocken. Am Nachmittag bleibt es locker bewölkt, sehr warm und heiß. In unserer Region setzt sich das auch in den nächsten Stunden fort, später oft mit lockeren Wolken und nur schwachem Wind. In der Nacht kühlt es auf etwa 17 bis 23 Grad ab. Morgen startet der Tag teils mit dichteren Wolken. Danach gibt es wieder heitere Abschnitte. In höheren Lagen sind am Vormittag auch einzelne Schauer möglich. Die höchsten Werte morgen liegen meist zwischen 25 und 28 Grad, in den höheren Lagen etwas darunter. Am Montag scheint dann vielerorts die Sonne und am Dienstag wird es bei uns spürbar wärmer.
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3: Ich bin Babit Büchner. In vielen Regionen in Deutschland hat es schwere Unwetter gegeben. In Rheinland-Pfalz kam es teils zu schweren Überschwemmungen. Besonders betroffen war der Rhein-Lahn-Kreis. Eine Sprecherin sprach nach vorläufigen Daten von einem Hochwasser, wie es statistisch nur alle 50 Jahre vorkommt.
4: Die Pegelstände mehrerer Flüsse stiegen innerhalb kürzester Zeit stark an. Die Feuerwehr wurde etliche Male gerufen. Größere Schäden blieben glücklicherweise aus. Betroffen war auch der Norden. Ein Festival mit rund 5000 Besuchern in Fjöl südlich von Flensburg ist in der Nacht wegen eines Sturms geräumt worden. Es gab mehrere Leichtverletzte. Und im baden-württembergischen Rastatt sind bei einem Blitzeinschlag während eines Sportfests 9 Personen verletzt worden. Dort zelteten mehrere Menschen auf einem Sportplatz, als ein starkes Unwetter über die Region zog. David Riemer, Nachrichtenredaktion.
3: Auf dem Bundesparteitag der Linken wollen die Delegierten am Nachmittag eine neue Doppelspitze wählen. Die Co-Vorsitzende Ines Schwertner will sich im Amt bestätigen lassen. Jan van Aken hatte aus gesundheitlichen Gründen seinen Rückzug vom Parteivorsitz angekündigt. Der Bundestagsabgeordnete Luigi Pantisano kandidiert für seine Nachfolge. Wann wird weiter zwischen den USA und dem Iran verhandelt? Der pakistanische Innenminister ist in den Iran gereist, um das mit der dortigen Führung zu besprechen. Pakistan fungiert seit April offiziell als Vermittler zwischen den Kriegsgegnern. Die Kämpfe im Libanon belasten unterdessen weitere Verhandlungen. Trotz einer geltenden Waffenruhe berichten libanesische Medien von neuen israelischen Luftangriffen. Und zum Sport. Das Fußballfieber steigt. Die deutsche Mannschaft bestreitet in wenigen Stunden ihr zweites Gruppenspiel bei der Fußball-WM. Gegner in Toronto ist die Elfenbeinküste. Und das Ziel der DFB-Auswahl ist natürlich ein klarer Sieg, sagt Bundestrainer Julian Nagelsmann.
5: Ja, Spiel zu gewinnen wäre sehr wichtig und würde uns sehr freuen. Wir gehen auch so ein Spiel, dass wir es gewinnen wollen. Und ob wir jetzt was in der Startelf ändern, das habe ich ja schon oft gesagt, ich will jetzt nicht immer alles verraten. Aber es gibt jetzt keinen offensichtlichen Grund für uns, für mich, das zu tun.
3: Anstoß ist heute Abend um 22 Uhr unserer Zeit.
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1: In Hannover gibt es wegen einer Demonstration Verkehrsbehinderungen. Detaillierte Infos findet ihr auf unserer Webseite. Frisch gemeldet, das sind die 8 aktuellsten Blitzer in der Region. Auf der B6 in Nienburg steht ein Blitzer, kurz vor der Abfahrt Nienburg West. Außerdem wird auf der B217 in Bad Münder am Deister, Gemarkung Hachmühlen, kontrolliert und auf der B444 in Edemissen. In Celle-Neustadt-Hese steht ein Blitzer auf dem Wilhelm-Heinichen-Ring Ecke Faltenweg. Dazu in Hannover Großbuchholz auf der Rote-Kreuz-Straße und in Hannover Isernhagen-Süd auf der Lindenallee. Auch in Langenhagen-Brink auf der Ackerstraße wird geblitzt, ebenso in Neustadt auf der Lindenstraße. Alle weiteren Meldungen findet ihr wie immer auch auf der Mehrradio-Website und in unserer App. Kommt gut durch.
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0: Ich bin Miriam. Ich begleite euch heute durch den Samstagnachmittag. Ja, und ich sag euch eins, im Juli, da steht was Besonderes an. Nicht nur mein Geburtstag, aber gut, der kommt jedes Jahr wieder. Nee, es gibt für die meisten ja nur einen Studienstart im Leben. Für die Schülerinnen und Schüler wird's jetzt ernst. Und damit der Studienstart vor allem mathematisch gut gelingt, wird von der Leibniz-Universität seit 20 Jahren der Vorbereitungskurs Unifit angeboten.
1: Also, wenn man ein mathematisch orientiertes Studium beginnen möchte, dann ist es gut, wenn man die mathematischen Grundlagen mitbringt. 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
0: Sagt Organisatorin Ina Fedrich von Unikick Schulprojekte. Die Intensivkurse sind kostenlos und das Ganze ist auch nicht nur was für Mathe-Muffel.
1: Mathe in der Uni ist dann doch etwas anders. Man geht anders an die Lösungen heran. 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Und dass man da das Wasser etwas erwärmt, in das sie dann hineinspringen, deswegen gibt es Unifit.
0: Ihr wollt eure Mathekenntnisse vor dem Start ins Studium nochmal so richtig auffrischen, dann findet ihr alle weiteren Infos und auch die Möglichkeit zur Anmeldung im Netz online unter uni-hannover.de/unifit. Los geht's dann am 17. August.

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0: Also ich frage für einen Freund. Also vor allem für René Oliver. Weil, also es gibt ja Menschen, die haben ihr Leben so richtig im Griff. Die gehen um 10 Uhr abends schlafen, die trinken genug Wasser, die wachen morgens früh genug und vor allem gut gelaunt auf. Aber ich kenne solche Menschen nicht persönlich und René auch nicht. Aber wir haben beide von ihnen gehört.
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2: Ich bin offiziell erwachsen, also so auf dem Papier. Ich zahle Rechnung, ich trenne Müll, ich habe Versicherung, ich weiß, was ein Dauerauftrag ist. Ich bin basically eine Person, die theoretisch ihr Leben im Griff hat. Theoretisch, praktisch brauche ich dringend jemanden, der mir abends schreibt, leg das Handy weg, trink genug Wasser, geh schlafen, weil ich mir selbst in dieser Sache einfach nicht vertraue. Ich sage jeden Abend um 22 Uhr, aber gleich gehe ich ins Bett, jeden Abend und dann ist es plötzlich 1.36 Uhr und ich google Sachen wie, warum bin ich immer müde und gleichzeitig traurig oder wie viel Schlaf braucht ein Mensch wirklich, als würde mein Körper gleich aus mir ausziehen, wenn ich nicht sofort antworte. Netflix redet mit mir wie so ein toxischer Ex, nur noch eine Folge, die nächste ist aber richtig gut und plötzlich bin ich emotional investiert in Menschen, die ich gar nicht kenne, aber deren Liebesleben mich doch mehr stresst als mein eigenes. Ich bin mein eigener schlechter Einfluss. Ich weiß, dass ich schlafen sollte, ich weiß auch, dass ich morgen Termine habe, das weiß ich alles, also das muss man mir nicht sagen, aber mein inneres Kind sitzt in der Ecke mit verschränkten Armen und sagt, hör mal, noch 5 Minuten, ne? Ich bin erwachsen, aber eigentlich brauche ich eine WhatsApp-Gruppe, die mir abends einfach schreibt, schlaf jetzt, wirklich, Handy weg, Augen zu, wir kontrollieren das morgen. Euer René Oliver.
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1: Moin, in Bad Nenndorf, im Kurpark, Stadthagen und Stetten messen wir jeweils 30 Grad, dazu ist es vielerorts bewölkt. Beim Wetter heute, am Nachmittag zeigt sich das Wetter heiter und heiß, bis zum Abend bleibt es meist heiter, dazu weht nur leichter Wind. In der Steinhuder Meerregion kühlt es in der Nacht auf 17 bis 19 Grad ab. Morgen startet der Sonntag teils mit dichten Wolken oder einzelnen Schauern, später lockert es wieder auf. Die höchsten Werte liegen bei 25 bis 27 Grad, etwas kühler bleibt es in den höheren Lagen am Deister. Am Montag wird es vielerorts sonnig und angenehm warm. Am Dienstag geht es ähnlich heiter weiter.
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2: Ich bin Babit Büchner. Die Linke hat eine neue Doppelspitze. Neben der bisherigen Co-Vorsitzenden Ina Schwertner wurde beim Bundesparteitag in Potsdam der Bundestagsabgeordnete Luigi Pantisano gewählt. Er erhielt allerdings nur knapp 53% der Stimmen. Pantisano wird Nachfolger von Jan van Aken, der seiner Partei zum Abschied ein ehrgeiziges Ziel setzte. Sie soll Volkspartei werden und 20% der Wählerstimmen erzielen. Schwere Unwetter sind über weite Teile Deutschlands hinweggezogen. In Baden-Württemberg wurden 9 Menschen durch einen Blitzschlag bei einem Sportfest verletzt. In Rheinland-Pfalz kam es teils zu schweren Überschwemmungen. Besonders betroffen war der Rhein-Lahn-Kreis. Die Rede ist von einem Hochwasser, wie es statistisch nur alle 50 Jahre vorkommt. In Schleswig-Holstein wurde südlich von Flensburg ein Festival wegen eines Sturms vorübergehend geräumt. 13 Menschen wurden leicht verletzt. 2 Waggons eines Güterzugs sind in München von einer Brücke etwa 5 Meter in die Tiefe gestürzt. Bei dem Unglück in der vergangenen Nacht kam ein Mensch ums Leben.
3: 2 Güterzüge waren laut Polizei beim Rangieren auf der Eisenbahnbrücke aus bislang ungeklärten Gründen zusammengestoßen. Durch die Kollision entgleiste einer der Züge, 2 Waggons stürzten von der Brücke. Die Bergungsarbeiten sind aufwendig. Einer der Waggons wurde bereits mit einem Schwerlastkran auf die Straße unter der Brücke gehoben. Der 2. soll zurück auf die Brücke gehievt werden. Einschränkungen im Regional- oder Fernverkehr gibt es laut Deutscher Bahn durch den Unfall nicht. David Riemer, Nachrichtenredaktion.
2: Und zum Sport. Deutschland könnte heute vorzeitig den Einzug in die K.O.-Phase bei der Fußball-WM klarmachen. Im 2. Gruppenspiel geht es gegen die Elfenbeinküste.
4: Es könnte ein wildes Spiel werden hier in Toronto, denn beide Teams sind offensiv stark, haben in der Abwehr aber ihre Probleme. Bundestrainer Nagelsmann warnt vor den schnellen Stürmern von der Elfenbeinküste. Die könnte mit einem Erfolg den Gruppensieg perfekt machen. Wenn Deutschland gewinnt, wäre man sicher in der K.O.-Runde. Die Stimmung hier in Toronto feierlich und friedlich. Die deutschen Fans wollen nachher mit einem gemeinsamen Fanmarsch zum Stadion gehen. Das ist WM-untypisch ein echtes Fußballstadion. Keine Halle, keine Arena. Aus Toronto, Thomas Bremser.
2: Anstoß ist heute Abend um 22 Uhr unserer Zeit.
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1: In Hannover gibt es wegen einer Demonstration Verkehrsbehinderungen. Detaillierte Infos findet ihr auf unserer Webseite. Hier kommen die 8 aktuellsten Blitzer für die Steinhuder Meerregion. Auf der B6 in Nienburg steht ein Blitzer kurz vor der Abfahrt Nienburg West. Auf der B217 in Bad Münder am Deister, Gemarkung Hachmühlen, wird kontrolliert. Ebenso auf der B444 in Edemissen. In Isernhagen-Altwarmbüchen steht ein Blitzer auf der Botfelder Straße Ecke Stettiner Straße. Dazu einer in Nienburg auf dem Goetheplatz, 90 Meter vor dem Kiosk. In Stolzenau-Annemolter wird an der Landstraße geblitzt. In der Wedemark steht in Mellendorf-Geilhof ein Blitzer auf der Zellerstraße, 110 Meter vor der Feuerwehr. Und in Uetze-Schwüblingsen wird zum Schluss auf dem Zum Krähenfeld kontrolliert. Weitere aktuelle Blitzer in der Region gibt es auch jederzeit online und in unserer Meerradio-App. Gute Fahrt!
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1: In Hemsen und Soltau messen wir jeweils 31 Grad, dazu ist es überall klar. Am Nachmittag bleibt es vielerorts heiter und sehr warm. Bis in den Abend hinein hält sich das aufgelockerte Wetter, dazu weht nur schwacher bis leichter Wind. In unserer Region folgt auf die Nacht morgen früh stellenweise etwas Regen, danach lockert es schon wieder auf. Morgen Nachmittag werden meist 25 bis 27 Grad erreicht, in den höheren Lagen am Deister bleibt es etwas kühler. Am Montag zeigt sich das Wetter wieder überwiegend sonnig und etwas wärmer. Am Dienstag geht es ähnlich weiter, vielfach freundlich und heiß bei Höchstwerten um 29 bis 31 Grad.
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2: Ich bin David Büchner. Der Iran will die Straße von Hormuz wieder für den Schiffsverkehr sperren. Hintergrund ist iranischen Medien zufolge, dass die Waffenruhe im Südlibanon nicht eingehalten wird. Sie war im Rahmenabkommen zwischen den USA und dem Iran vereinbart worden.
3: Auch die israelische Militärpräsenz im Südlibanon wird als Grund für die Blockade genannt. Teheran droht außerdem mit weiteren Maßnahmen, sollte Israels Armee die Kämpfe im Libanon fortsetzen. Wie die USA reagieren, ist noch unklar. Eigentlich gilt seit Freitag laut einem US-Regierungsbeamten eine Waffenruhe. Die Hisbollah und die israelische Armee machen sich gegenseitig für Verstöße verantwortlich. Der Iran fordert von den USA, Druck auf die israelische Führung auszuüben. David Riemer, Nachrichtenredaktion.
2: Die Linke hat eine neue Doppelspitze. Neben der bisherigen Co-Vorsitzenden Ina Schwertner wählte ein Parteitag in Potsdam den Bundestagsabgeordneten Luigi Pantisano. Er erzielte mit nur gut 53% der Stimmen, ohne Gegenkandidaten allerdings ein schwaches Ergebnis. Pantisano wird Nachfolger von Jan van Aken, der seiner Partei zum Abschied ein ehrgeiziges Ziel setzte. Sie soll Volkspartei werden und 20% der Wählerstimmen erzielen. Die Hitze führt auf ersten Autobahnen zu Problemen. Schäden gibt es auf der A1 in Richtung Lübeck zwischen Bargteheide und Bad Oldesloe. Auch auf der A13 in Brandenburg bläht sich nahe dem Spreewald die Fahrbahn auf.
4: Von Dresden Richtung Berlin ist auf der Autobahn auf einem Abschnitt nur 30 angesagt. Die Autobahnpolizei hat einen Fahrstreifen gesperrt, da dort der Asphalt hochkommt, genauer der Beton. Das Phänomen Blow-ups, also dass die Fahrbahn bei starker Hitze aufbricht, tritt eher bei älteren Fahrbahnen auf, die noch aus Beton sind. Asphalt kann sich bei starker Hitze ausdehnen, das kann Beton nicht. Für Autofahrer sind Blow-ups jedenfalls ärgerlich, sie müssen runter vom Gas und die Reparaturen sorgen auch nochmal für Sperrungen. Lea Matschulat, Nachrichtenredaktion.
2: Und zum Sport. Deutschland könnte heute vorzeitig den Einzug in die K.O.-Phase bei der Fußball-WM klarmachen. Im zweiten Gruppenspiel in Toronto geht es gegen die Elfenbeinküste. Nach dem 7:1-Sieg gegen Curaçao ist das DFB-Team erstmals richtig gefordert. Die Elfenbeinküste hat mit ihrer Leistung beim 1:0 gegen Ecuador gezeigt, dass sie ein Team auf Augenhöhe sein kann. Anpfiff ist um 22 Uhr deutscher Zeit.
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1: Vorsicht auf der A2 Hannover Richtung Dortmund zwischen Hannover-Langenhagen und dem Dreieck Hannover-West. Dort gibt es eine ungesicherte Unfallstelle, Personen auf der Fahrbahn und der rechte Fahrstreifen ist gesperrt. In Hannover kommt es wegen einer Demonstration zu Verkehrsbehinderungen. Details dazu findet ihr auf unserer Webseite. Hier kommen die 8 aktuellsten Blitzer für die Steinhuder Meerregion. Auf der B6 in Nienburg steht ein Blitzer, kurz vor der Abfahrt Nienburg-West. Auf der B217 in Bad Nünder am Deister, Gemarkung Hachmühlen, wird ebenfalls kontrolliert. Dazu in Stolzenau Anne-Molter an der Landstraße. In Hellendorf steht ein Blitzer auf der Schwarmstädter Straße und auf der B444 in Edemissen wird auch geblitzt. Außerdem in Isernhagen Altwarmbüchen auf der Botfelder Straße Ecke Stettiner Straße. Und in der Wedemark wird geblitzt, auf der Zeller Straße in Geilhof, 110 Meter vor der Feuerwehr. Zum Schluss noch in Neustadt auf der Lindenstraße. Weitere aktuelle Blitzer in der Region gibt es auch jederzeit online und in unserer Meerradio-App. Gute Fahrt! 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
1: Hallo, momentan messen wir in Großenheidorn am Steinhuder Meer und Scherenbostel 31 Grad. Dazu ist es klar. In Eschede sind es ebenfalls 31 Grad. Dort ist es leicht bewölkt und trocken. Heute Abend bleibt es bei uns in der Region gering bewölkt und sehr warm. Bis Mitternacht hält sich das gering bewölkte Wetter. Dazu weht nur wenig Wind. In der Nacht wird es in der Steinhuder Meerregion zeitweise wolkiger. Die Luft kühlt auf etwa 17 bis 19 Grad ab. Morgen startet der Tag stellenweise mit Schauern. Später setzt sich aber wieder aufgelockertes Wetter durch. Am Montag dominiert dann vielerorts die Sonne und am Dienstag geht es ähnlich weiter. Insgesamt also beständig, warm und teils heiß. Die höchsten Werte liegen am Dienstag bei rund 29 bis 31 Grad. Im flacheren Land werden die höchsten Werte erreicht. Am Deister und im Weserbergland bleibt es tagsüber etwas kühler.
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3: Ich bin David Büchner. Der Iran will die Straße von Hormuz wieder für den Schiffsverkehr sperren. Hintergrund ist iranischen Medien zufolge, dass die Waffenruhe im Südlibanon nicht eingehalten wird. Sie war im Rahmenabkommen zwischen den USA und dem Iran vereinbart worden. Libanesische Medien berichteten über israelische Luftangriffe mit mehreren Toten. Nach Angaben des Vermittlerstaats Pakistan sollen morgen in der Schweiz Gespräche zwischen dem Iran und den USA geführt werden. Die Linke hat eine neue Doppelspitze. Neben der bisherigen Co-Vorsitzenden Ines Schwertner wählten die Delegierten des Bundesparteitags den Bundestagsabgeordneten Luigi Partisano. Er erzielte mit gut 53% allerdings ein schwaches Ergebnis.
4: Partisanos Wunschziel waren mehr als 70% gewesen. Sein Vorgänger Jan van Aken hatte 2024 fast 90% bekommen. Aus gesundheitlichen Gründen hatte dieser aber auf eine neue Kandidatur verzichtet. Möglicher Hintergrund für das knappe Ergebnis könnte sein, dass Partisano bisher oft schärfer formuliert, als es von van Aken bekannt ist. In einem Bild-Interview hat er zuletzt die CDU in einem Atemzug mit faschistischer Politik genannt. Schwertner wurde mit knapp 86% im Amt bestätigt. Aus Berlin, David Riemer.
3: Es geht um Korruptionsvorwürfe, illegale Einflussnahme und Veruntreuung. Die Frau des spanischen Regierungschefs Pedro Sanchez muss auf die Anklagebank. Diese Entscheidung teilte der in dem Fall seit 2 Jahren ermittelnde Richter laut übereinstimmenden Medienberichten mit. Begonia Gomez muss sich jetzt alle 2 Wochen bei der Justiz melden, ihren Reisepass abgeben und darf das Land nicht mehr verlassen. Und zum Sport. Das Fußballfieber steigt. In wenigen Stunden spielt die deutsche Nationalmannschaft ihr 2. Gruppenspiel gegen die Elfenbeinküste und ist erstmals richtig gefordert.
5: Vor allem vorne haben sie schnelle, kreative und freche Spieler. Da wird die deutsche Abwehr wirklich viel zu tun haben. Darauf hat der Bundestrainer hingewiesen.
6: Wir haben Maßnahmen ergriffen und haben das auch trainiert, was wir machen müssen, dass wir möglichst viele Stärken wegnehmen. Das werden wir nicht immer schaffen, weil der Gegner dafür zu gut ist.
5: Mit einem Sieg wäre Deutschland frühzeitig qualifiziert für die K.O.-Runde. Das wäre das erste Mal tatsächlich seit dem WM-Sieg 2014. Aus Toronto, Thomas Bremser.
3: Anpfiff ist um 22 Uhr deutscher Zeit.
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1: Vorsicht auf der A2 Dortmund Richtung Hannover. Zwischen Bad Eilsen und Rehren. Dort sind Personen auf dem Standstreifen. In der Gegenrichtung Hannover Richtung Dortmund gilt das ebenfalls. Vorsicht auf der A2 Hannover Richtung Dortmund. Zwischen Hannover Langenhagen und Dreieck Hannover West. Dort ist die Unfallstelle noch nicht gesichert. Außerdem sind Personen auf der Fahrbahn und der rechte Fahrstreifen ist gesperrt. Auf der B6 zwischen Neustadt-Empedda und Neustadt-Otternhagen steht ein defekter PKW. Frisch gemeldet, das sind die 8 aktuellsten Blitzer in der Region. Auf der B6 in Nienburg wird kurz vor der Abfahrt Nienburg-West geblitzt. Dazu auf der B217 in Bad Münder am Deister, Gemarkung Hachmühlen. In Isernhagen-Altwarmbüchen steht ein Blitzer auf der Botfelder Straße, Ecke Stettiner Straße. Außerdem wird in Langenhagen-Brink auf der Ackerstraße kontrolliert und in Neustadt auf der Lindenstraße. In Stolzenau-Annemolter steht ein Blitzer an der Landstraße. In Celle-Neustadt-Hese wird auf dem Wilhelm-Heinichen-Ring geblitzt, Ecke Falkenweg. Und in Uetze-Hägewiesen auf der Sägemühlenstraße. Weitere Blitzer in der Region stehen natürlich auch auf der Meerradio-Website und in unserer App. Gute Fahrt!
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0: viel auf einmal, aber waren auf jeden Fall viele gute dabei. Ja. Na.
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1: Moin. Im Moment melden Hohenhorst am Sportplatz und Ronnenberg 32 Grad. Dazu ist es klar. In Warpe sind es 30 Grad. Dort ist es ebenfalls klar. Der Abend zwischen Heide, Leine und Weser bleibt trocken und sehr warm. In den nächsten Stunden gibt es noch längere, heitere Abschnitte. Nur ganz vereinzelt ziehen Schauer durch. Dazu weht meist nur schwacher Wind. In der Nacht lässt der Wetterwechsel weiter nach. Oft ist es locker bewölkt oder klar. Morgen startet der Tag teils mit einzelnen Schauern. Später setzt sich aber wieder heiteres und warmes Wetter durch, mit Höchstwerten zwischen 25 und 27 Grad. Am Montag zeigt sich das Bild ähnlich, dann oft sonnig und etwas stabiler. Am Dienstag wird es erneut vielerorts freundlich und heiß, mit Spitzen um 30 Grad. Etwas kühler bleibt es in höheren Lagen am Deister.
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3: Ich bin Babette Büchner. Die Bundesregierung hat alle Seiten zur Umsetzung der vereinbarten Waffenruhe im Irankrieg aufgerufen. Man nutze die Kontakte insbesondere zu den israelischen Partnern, damit das Rahmenabkommen mit Leben erfüllt werde, sagte ein Sprecher des Auswärtigen Amts in Berlin.
4: Voraussetzung ist aber, dass die Hisbollah ihre Angriffe auf den Norden Israels wirklich glaubhaft einstellt. Und ich glaube, da sind wir noch nicht so ganz, so der Sprecher weiter. Deutschland ist nicht Teil des bilateralen Rahmenabkommens zwischen den USA und dem Iran, das eine Waffenruhe an allen Fronten vorsieht, also auch im Libanon. Israel und die vom Iran unterstützte Hisbollah-Miliz hatten sich zuletzt gegenseitig Verstöße gegen die Waffenruhe vorgeworfen. Aus Berlin, David Riemer.
3: Die Linke hat eine neue Doppelspitze. Neben der bisherigen Co-Vorsitzenden Ines Schwertner wählten die Delegierten auf ihrem Bundesparteitag am Nachmittag den Bundestagsabgeordneten Luigi Partisano. Er erzielte mit nur gut 53% der Stimmen allerdings ein schwaches Ergebnis. Gestern hatte die Partei ihre Linie in Bezug auf den Nahostkonflikt verschärft und beschlossen, das israelische Vorgehen im Gazastreifen als Völkermord zu bezeichnen. Zum Monatsende läuft der Tankrabatt aus. Laut einer YouGov-Umfrage halten 7 von 10 Deutschen aber weitere Erleichterungen für nötig. Dabei würden sich die meisten dafür aussprechen, die Spritsteuersenkung einfach zu verlängern.
5: Zwar ist ein Großteil der Befragten dafür, den Tankrabatt über den 30. Juni hinaus zu verlängern, aber die Maßnahme ist umstritten. Studien zufolge reichen die Mineralölfirmen die Spritsteuersenkung nämlich nicht zu 100% an die Verbraucher weiter. Gleichzeitig finden nur die wenigsten, dass der Tankrabatt wirklich etwas gebracht hat. Besser kommen andere Entlastungen an. Einen Spritpreisdeckel halten 3/4 der Befragten für sinnvoll und sogar 9 von 10 halten geringere Mehrwertsteuern auf Lebensmittel für die größte Entlastung. Tanja Wagner, Nachrichtenredaktion.
3: Und zum Sport. Der Countdown läuft. Um 22 Uhr tritt die DFB-Elf bei der Fußball-WM gegen die Elfenbeinküste an. Nach dem 7:1 gegen Curaçao will das Team von Bundestrainer Julian Nagelsmann den zweiten Sieg. Damit wäre Deutschland sicher in der K.O.-Runde. Vorher spielen die Niederlande gegen Schweden.
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1: Vorsicht auf der A2 zwischen Kreuz Hannover Ost und Kreuz Hannover Buchholz. In beiden Richtungen sind Personen auf dem Standstreifen. Diese 8 Blitzer habt ihr uns zuletzt gemeldet. Auf der B6 in Nienburg wird kurz vor der Abfahrt Nienburg West geblitzt. Auch auf der B217 in Bad Münder am Deister, Gemarkung Hachmühlen. In Celle-Neustadt-Heese steht ein Blitzer auf dem Wilhelm-Heinichen-Ring Ecke Faltenweg. Dazu in Hannover Großbuchholz auf der Rote-Kreuz-Straße und in Isernhagen Altwarmbüchen auf der Botfelder Straße Ecke Stettiner-Straße. Weiter geht es in Langenhagen-Brink auf der Ackerstraße und in Stolzenau-Annemolter an der Landstraße. Und in der Wedemark auf der Zellerstraße 110 Meter vor der Feuerwehr. Alle weiteren Meldungen gibt's wie immer auch auf der Mehrradio-Website und in unserer App. Kommt gut durch.
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1: Ich bin Babit Büchner. Der Iran will die Straße von Hormuz wieder für die Durchfahrt aller Schiffe sperren. Begründet wird das damit, dass Israel die Waffenruhe im Südlibanon nicht eingehalten habe. Das US-Militär erklärte wenig später, die Freiheit der Schifffahrt werde dort weiter durchgesetzt. Der Schiffsverkehr habe heute zugenommen. 55 Schiffe mit unter anderem 17 Millionen Barrel Öl hätten die Meerenge passiert. Die Linke hat eine neue Doppelspitze. Neben der bisherigen Co-Vorsitzenden Ines Schwertner wählte ein Parteitag in Potsdam den Bundestagsabgeordneten Luigi Pantisano. Der 46-Jährige erzielte mit nur gut 53% allerdings ein schwaches Ergebnis.
2: Pantisanos Wunschziel waren mehr als 70% gewesen. Sein Vorgänger Jan van Aken hatte 2024 fast 90% bekommen. Möglicher Hintergrund für das knappe Ergebnis könnte sein, dass Pantisano bisher oft schärfer formuliert, als es von van Aken bekannt ist. In einem Bild-Interview hat er zuletzt die CDU in einem Atemzug mit faschistischer Politik genannt. Schwertner wurde mit knapp 86% im Amt bestätigt. Aus Berlin, David Riemer.
1: Die Hitzewelle in Teilen Europas sorgt in Frankreich für einen Ausnahmezustand. Der französische Wetterdienst verhängte für morgen fast im ganzen Land die höchste oder zweithöchste Warnstufe mit erwarteten Spitzentemperaturen zwischen 38 und 41 Grad. Die Regierung schaut dabei besonders auf die morgen vielerorts in Frankreich geplante Fête de la Musique. Die Departements mit roter Warnstufe dürfen Verbote für Alkoholkonsum auf öffentlichen Wegen erlassen. Und zum Sport. Der Countdown läuft. Um 22 Uhr tritt die DFB-Elf bei der Fußball-WM gegen die Elfenbeinküste an. Nach dem 7:1 gegen Curaçao will die Mannschaft den zweiten Sieg. Damit wäre Deutschland sicher in der K.O.-Runde. Einfach zu schlagen ist der Gegner aber nicht, meint Bundestrainer Julian Nagelsmann.
3: Was ihre große Stärke ist, schon so, dass sie natürlich alle eine gute Körperlichkeit haben. Sie haben extrem offensive Außenverteidiger. Sie haben, egal wer dann vorne spielt, eigentlich auf allen drei vorderen Position sehr, sehr viel Tempo. Wir haben Maßnahmen ergriffen und haben das auch trainiert, was wir machen müssen, dass wir möglichst viele Stärken wegnehmen. Das werden wir nicht immer schaffen, weil der Gegner dafür zu gut ist.
1: Vorher spielen die Niederlande gegen Schweden.
4: Verkehr. Vorsicht auf der A2 Braunschweig Richtung Hannover zwischen Kreuz Hannover-Buchholz und Kreuz Hannover-Ost. Dort liegen Gegenstände auf der Fahrbahn. Hier kommen die 8 aktuellsten Blitzer für die Steinhuder Meerregion. Auf der B217 in Bad Münder am Deister, Gemarkung Hachmühlen. Und auf der B444 in Edemissen wird geblitzt. Dazu auf der B6 in Nienburg, kurz vor der Abfahrt Nienburg-West. In Hannover-Groß-Buchholz steht ein Blitzer auf der Rote-Kreuz-Straße. Außerdem in Langenhagen-Brink auf der Ackerstraße und in Neustadt auf der Lindenstraße. In Stolzenau-Annemolter wird an der Landstraße kontrolliert und in Celle-Neustadt-Hese steht ein Blitzer auf dem Wilhelm-Heinichen-Ring Ecke Faltenweg. Weitere aktuelle Blitzer in der Region gibt es auch jederzeit online und in unserer Meerradio-App. Gute Fahrt!
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